0: Nach dem Aus für die 1.000 Euro Entlastungsprämie wird nach Alternativen gesucht. Die Grünen schlagen vor, die Stromsteuer zu senken. Der Deutsche Mittelstandsbund fordert eine Reform der Einkommensteuer. Auch Steuerentlastungen für kleine und mittlere Einkommen stehen auf der Agenda. Die Evakuierung der Hondius ist abgeschlossen. Eine letzte Gruppe mit 28 Menschen hat nach dem Hantavirus-Ausbruch das Kreuzfahrtschiff verlassen. Das nimmt jetzt Kurs auf die Niederlande. Thomas Pleskin, davor hat sich der Kapitän in einer Videobotschaft nochmal gemeldet.
1: Der aus Polen stammende Kapitän sprach von extrem anstrengenden Wochen an Bord der Hondius. Gleichzeitig habe er aber erlebt, wie groß Fürsorge, Zusammenhalt und gegenseitiges Vertrauen selbst unter schwierigen Bedingungen sein können. Er wünschte allen Passagieren und Crewmitgliedern eine sichere Heimreise.
0: Eine der deutschen Kontaktpersonen des Hantavirus-Ausbruchs auf dem Kreuzfahrtschiff Hondius ist in die Münchner Klinik Schwabing verlegt worden. Hinweise auf eine aktive Hantavirus-Infektion gibt es bisher nicht. Der Zustand des Patienten gilt als stabil, so das Krankenhaus. Die Experten in Schwabing sind auf solche Fälle speziell vorbereitet. Bei einem Flugzeugabsturz in Namibia sind 4 Deutsche ums Leben gekommen. Mindestens 3 von ihnen aus der Region Heilbronn. Zu den Opfern gehören die langjährige Geschäftsführerin der Dieter-Schwarz-Stiftung, Silke Lohmiller, ihr Mann und ihr Sohn. Das hat die Stiftung mitgeteilt. Die Touristen wollten mit einer Cessna zu den berühmten roten Sanddünen fliegen, sind aber dort nie angekommen. Kaffee ist jetzt wieder günstiger. Die großen Supermärkte haben die Preise ihrer Eigenmarken gesenkt. Seit dieser Woche kostet Kaffee, je nach Sorte, 10 bis 50 Cent weniger. Das liege an den sinkenden Rohstoffpreisen, heißt es. Eine Kilopackung Bohnen gibt es jetzt schon ab 10,50 Euro. Auch Pads und Kapseln sind im Preis runtergegangen.
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3: Mit Katrin Steinberger. Die Bundesregierung sucht nach schnellen Wegen, um die Menschen wegen der gestiegenen Kosten zu entlasten. Nachdem der Bundesrat die geplante Prämie für Arbeitnehmer abgelehnt hat, wollen Union und SPD jetzt zügig eine Lösung finden. Heute trifft sich dazu der Koalitionsausschuss. Ob es dabei schon konkrete Entscheidungen gibt, ist aber offen. Regierungssprecher Cornelius betonte, allen Beteiligten sei klar, wie dringend die Situation ist. Das Sparpaket für die Krankenkassen sollte länger geprüft werden. Dafür macht sich Ärztepräsident Reinhardt vor dem Ärztetag heute stark. So ein großes Gesetz sollte nicht im Eiltempo beschlossen werden, sagte er dem Redaktionsnetzwerk Deutschland. Alle müssten genug Zeit haben, die Folgen für die Patienten zu prüfen. Eigentlich soll das Paket noch vor der Sommerpause beschlossen werden. Bundesfinanzminister Klingbeil will den Zoll im Kampf gegen Geldwäsche stärken. Er setzt dabei auf die bestehenden Strukturen statt auf eine neue Behörde. Große internationale Fälle sollen bundesweit neue Spezialeinheiten übernehmen. Parallel soll die Anti-Geldwäsche-Einheit unabhängiger werden und mehr Kompetenzen bekommen. Künstliche Intelligenz soll helfen, verdächtige Geldströme schneller zu erkennen. Deutschland ist aktuell als Urlaubsziel richtig beliebt. Hotels und Pensionen haben im März einen starken Anstieg bei den Übernachtungen erlebt. Insgesamt waren es rund 34 Millionen. Das sind über 3% mehr als im März 2025. Diana Kramer, woran liegt denn das?
4: Urlaub machen, ohne ins Ausland zu reisen, boomt weiter, zeigen die Zahlen. Mehr als 28 Millionen Übernachtungen waren im März inländische Gäste. Gefragt waren vor allem die deutschen Skigebiete und die Küsten. Bei Gästen aus dem Ausland sank die Zahl der Übernachtungen dagegen leicht, was aber auch an den Wintermonaten liegen könnte. Traditionell reisen vor allem im Frühjahr und Sommer viele von auswärts nach Deutschland.
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4: Mit Katrin Steinberger. Nach dem Nein des Bundesrats zur Entlastungsprämie für Arbeitnehmer wollen Union und SPD schnell entscheiden, wie sich die gestiegenen Kosten für die Bürger doch noch abfedern lassen. Alle Augen sind auf die Koalitionspartner gerichtet. Thomas Thunfeld berichtet.
5: Für die schwarz-roten Koalitionäre geht es heute hier in der Hauptstadt um zwei Punkte. Zum einen müssen sie mindestens Ansätze finden, wie die Bürger entlastet werden sollen. Und zum anderen müssen sie sich nach der offenbar kontroversen letzten Runde zusammenraufen und auf das Wesentliche fokussieren, wie CSU-Chef Söder betont. Mentale Aufräumarbeiten nennt er das.
4: Rheinmetall und die Telekom entwickeln zusammen einen Schutzschild gegen Drohnen und Sabotage. So sollen Städte und wichtige Einrichtungen besser geschützt werden. Beide Firmen bündeln ihre Erfahrungen und setzen auf moderne Technik. Immer mehr Drohnen werden über Mobilfunk gesteuert. Die Telekom entwickelt Sensoren und will ihr Mobilfunknetz als Riesenradar einsetzen. In Augsburg sind 5 Jugendliche als Pädophilenjäger zu Bewährungsstrafen und 80 Stunden gemeinnütziger Arbeit verurteilt worden. Sie hatten einen Mann über eine Chatgruppe in den Wald gelockt, mit einer falschen Pistole bedroht und geschlagen. Dabei haben sie ihm Handy und Hausschlüssel geklaut und sind später bei ihm eingebrochen. 3 von ihnen haben dem Opfer fast 1.000 Euro Schmerzensgeld gezahlt. Jeder 9. Internetnutzer in Deutschland ist letztes Jahr Opfer von Cyberkriminellen geworden. Besonders oft passiert das beim Online-Shopping. Da ist etwa jeder 5. betroffen. Auch Hackerangriffe auf Online-Konten, Betrug beim Online-Banking und Phishing sind weit verbreitet. Trotzdem schützen sich nur wenige aktiv vor solchen Angriffen. Griechenland geht gegen Massentourismus vor. Laut den Plänen der zuständigen Ministerin sollen auf stark frequentierten Inseln wie Rhodos, Kos, Santorini und Mykonos in Zukunft nur noch Hotels mit maximal 100 Betten gebaut werden. Außerdem dürfen neue Gebäude nur noch mit einem Abstand von 25 Metern zum Meer gebaut werden. Das soll die Küsten besser schützen.
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2: Und jetzt ganz frisch die aktuelle von Leonie und Callum Scott. Stay.
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0: Es ist Dienstag in dieser kurzen Arbeitswoche. 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
1: Und jetzt die aktuelle von Olivia Dean. So easy to fall in love.
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11: 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Morgen, Nathalie.
12: Hallo, guten Morgen.
11: Die Eisheiligen sind da.
12: Absolut. 4 Grad aktuell in Giesing. Boah, 4 Grad in Schöngeising im Landkreis Fürstenfeldbruck. Regen dazu, also Schirm nicht vergessen. Heute viele Wolken, immer wieder nass. Nachmittags ein bisschen Sonne zumindest. Windig, aber auch nur 10 Grad. Morgen dann Sonne, Wolken, meist trocken bei 13 Grad. Donnerstag und Freitag richtig ungemütlich, grau und nass.
11: Hier sind sie, die S-News des neuen Tages.
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13: Mit Katrin Steinberger. Guten Morgen. Neben Entlastungen für die Bürger befasst sich der Koalitionsausschuss heute auch mit der Steuerreform. Und die klappt nur, wenn Spitzenverdiener mehr belastet werden, sagt SPD-Chef und Finanzminister Klingbeil. Ein anderer Vorschlag kommt vom Unionsfraktionschef Spahn. Er schlägt im Podcast Table Briefings vor, einfach pauschal Subventionen und Steuervergünstigungen zu kürzen, und zwar um 5%. Das Kreuzfahrtschiff Hondius ist von den Kanaren auf dem Weg in die Niederlande. Alle Passagiere sind nach dem Hantavirus-Ausbruch von Bord gegangen. Ein nach Spanien ausgeflogener Passagier ist positiv auf das Virus getestet worden. Jan-Henner Reitze hat alle Einzelheiten.
14: Die Zahl der nachweislich Infizierten wächst. Auch bei nach Frankreich und in die USA ausgeflogenen Passagieren waren Tests schon positiv. Der in Spanien betroffene Passagier hat bisher keine Symptome. Auch den nach Deutschland gebrachten Menschen geht es bisher gut, sie müssen aber in Quarantäne bleiben. Wenn das Schiff in Rotterdam ankommt, soll es dort gründlich desinfiziert werden.
13: Bei einem Flugzeugabsturz in Namibia sind 4 Deutsche ums Leben gekommen. Mindestens 3 von ihnen aus der Region Heilbronn. Zu den Opfern gehören die langjährige Geschäftsführerin der Dieter-Schwarz-Stiftung, Silke Lohmüller, ihr Mann und ihr Sohn. Das hat die Stiftung mitgeteilt. Die Touristen wollten mit einer Cessna zu den berühmten roten Sanddünen fliegen. Die Deutsche Bahn will sich in Zukunft mehr aufs Bahnfahren konzentrieren und weniger auf andere Geschäfte wie Fahrrad- oder Mietwagenverleih. Angebote für die erste und letzte Meile soll es nur noch geben, wenn sie auch wirklich Geld bringen, sagt Bahnchefin Palla dem Stern. Bahnbauprojekte im Ausland, zum Beispiel in Indien oder Uruguay, sollen mittelfristig komplett wegfallen. In Bayern gibt es immer mehr, die in der Pflege arbeiten. Letztes Jahr waren es rund 257.000 und damit 1,7% mehr als im Jahr davor. Während es in anderen Jobs wegen der schlechten Wirtschaft kaum neue Stellen gibt, bleibt die Pflege ein sicherer Arbeitsplatz. Fast ein Drittel der Pflegekräfte kommt aus dem Ausland. Ohne sie würde die Pflege hier gar nicht funktionieren, so die Arbeitsagentur.
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11: Besser ankommen mit dem besten Stau- und Blitzer-Service für München. Aktuell habt ihr freie Fahrt.
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11: Für den allerersten Blitzer ruft durch 089 4x die 38. Danke und gute Fahrt.
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1: Guten Morgen.
2: Guten Morgen, hey.
1: Würdet ihr euren Partner beschatten lassen? Gleich ist ein Münchner Privatdetektiv hier in der Show, der sagt, das passiert öfter, als man denkt.
2: Na, ich finde es immer noch weird, sowas zu machen.
1: Ja, wie oft sowas tatsächlich vorkommt und welche krassen Fälle er schon erlebt hat. Gleich.

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0: Stellt euch mal vor, egal was ihr macht jetzt, Arbeit, Fitness, Joggen, Essen gehen oder die Tür zu, ihr werdet dabei nonstop beobachtet und das von einem Detektiv.
1: Ja genau, das ist für einen Münchner gerade bittere Realität.
0: Guten Morgen.
1: Guten Morgen, hi.
0: 8:05 haben wir es, die Mike Thiel Show hier auf Gong 96.3. Nochmal schnell für alle, es geht um die Bekannte von unserer Kollegin. Sie hat ein blondes Haar bei ihrem Ehemann gefunden und statt ihn darauf anzusprechen, hat sie eben Privatdetektiv engagiert.
1: Und Markus Lenz macht diesen Job seit Jahren und er sagt, das ist in München absolut kein Einzelfall.
2: Das sind im Raum München etwa 150 Aufträge pro Jahr, die mit ehelicher oder partnerschaftlicher Untreue im weitesten Sinne zu tun haben.
0: Okay, wiederhole, 150 Fälle pro Jahr, das ist krass, aber ihr habt auch, ich sag mal, Stammkunden, oder?
2: Wir haben eine Mandantin, die beauftragt uns ungelogen seit 8 Jahren jedes Jahr. Und jedes Jahr weisen wir ihr nach, dass ihr Mann sie betrügt, immer mit einer anderen. Und jedes Jahr bleibt sie trotzdem bei ihm. Die Begründung ist, ja, ich habe mich an den Lebensstandard gewöhnt und wir haben einen Ehevertrag. Das ist okay, wenn sie damit leben kann, dann frage ich mich nur, warum beauftragt sie uns jedes Jahr wieder? Das Ergebnis wird immer das gleiche sein. Ja.
1: Unfassbar. Seit 8 Jahren lässt sie sich jedes Jahr aufs Neue bestätigen, dass er fremdgeht. Das ist doch traurig, oder?
0: Ja.
1: Und von dem Geld, da kannst du dir sogar bei uns in München ein Haus leisten wahrscheinlich.
0: Ja, immerhin eine stabile Geldquelle für die Detektive.
1: Absolut.
0: Und Detektiv Markus Lenz hat uns auch verraten, wer hier in München öfter fremdgeht. Männer oder Frauen? Das überraschende Ergebnis hört ihr um 8:45 hier auf Gong 96.3.

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1: Und jetzt die aktuelle von Holly Humberstone, To Love Somebody. 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

0: cooler neuer Hit von Holly Humberstone, To Love Somebody. Das Beste von heute auf Gong 96.3. Guten Morgen.
1: Guten Morgen.
0: 16 nach 5 haben wir es. Das wird eine der größten Verbraucherklagen aller Zeiten. Jetzt ist rausgekommen, hier bei uns am Münchner Oberlandesgericht läuft ab nächster Woche ein Rechtsstreit gegen den Riesen Amazon.
1: Die haben 2024 bei ihrem Streamingdienst Prime einfach so Werbung eingeführt und gesagt, wer die nicht sehen will, muss halt zum normalen Preis nochmal draufzahlen.
0: Ja. Die Verbraucherzentralen sagen, das ist illegal und fordern deswegen jetzt das Geld zurück. Wenn ihr euch der Klage noch anschließen wollt, geht ganz easy. Den Link dazu haben wir euch auf radiogong.de gepackt.

0: 7 vor halb 6 sind vermutlich noch einige von uns ein bisschen müde. Motivation lässt auch noch auf sich warten. Aber wir bringen euch jetzt in den Flow.
1: Absolut. Diese Nummer hat eine totale Feel-Good-Energy und so eine besondere Leichtigkeit. Die gibt einem einfach das Gefühl, alles schaffen zu können und das Leben zu genießen.
0: Ja. Jetzt für euch das Beste von heute. All-Time-High. Guten Morgen, Nico.
2: Guten Morgen, München. Hier ist Nico Santos. Und

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13: Ein Kaltstart in diesem Tag. Ja. 4 Grad in Bogenhausen, 4 Grad auch in Bockhorn im Landkreis Erding. Die Eisheiligen sind da, Regen gibt's dazu aktuell. Viele Wolken heute, immer wieder nass. Nachmittags ein bisschen Sonne, windig, maximal 10 Grad. Morgen Sonne, Wolken, meist trocken bei 13. Donnerstag und Freitag grau nass bei um die 10 Grad.
12: Cyberkriminalität ist auch bei uns hier in Deutschland ein immer größer werdendes Thema, worauf ihr laut neuer Daten besonders achten müsst. Gleich.
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15: Mit Katrin Steinberger. Rheinmetall und die Telekom entwickeln zusammen einen Schutzschild gegen Drohnen und Sabotage. So sollen Städte und wichtige Einrichtungen besser geschützt werden. Beide Firmen bündeln ihre Erfahrungen und setzen auf moderne Technik. Immer mehr Drohnen werden über Mobilfunk gesteuert. Die Telekom entwickelt Sensoren und will ihr Mobilfunknetz als Riesenradar einsetzen. Jeder 9. Internetnutzer in Deutschland ist letztes Jahr Opfer von Cyberkriminellen geworden. Besonders oft passiert das beim Online-Shopping. Da ist etwa jeder 5. betroffen. Auch Hackerangriffe auf Online-Konten, Betrug beim Online-Banking und Phishing sind weit verbreitet. Trotzdem schützen sich nur wenige aktiv vor solchen Angriffen. Griechenland geht gegen Massentourismus vor. Laut den Plänen der zuständigen Ministerin sollen auf stark frequentierten Inseln wie Rhodos, Kos, Santorini und Mykonos in Zukunft nur noch Hotels mit maximal 100 Betten gebaut werden. Außerdem dürfen neue Gebäude nur noch mit einem Abstand von 25 Metern zum Meer gebaut werden. Das soll die Küsten besser schützen.
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12: Besser ankommen mit dem besten Stau- und Blitzer-Service hier auf Gong 96.3. Aktuell habt ihr weiter freie Fahrt.
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12: Unter anderem Obergiesing, die Tegernseer Landstraße auswärts. Für mehr Blitzer 089 4x die 38 geht auch per WhatsApp.
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12: Guten Morgen.
13: Hallo, guten Morgen.
12: Männer, es gibt einen Tag im Jahr, da sind Frauen fix die besseren Autofahrer.
13: Ja, haben wir schwarz auf weiß. Hat eine neue Studie wieder bestätigt.
12: Ja, was die zeigt und wann es genau auf den Straßen gefährlich wird, erzählen wir euch gleich.

0: Schönen guten Morgen.
1: Guten Morgen.
0: 6:08 haben wir es. München gilt ja als Influencer-Hochburg, aber offenbar gibt es Nachwuchsprobleme.
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0: Eine neue Google-Analyse zeigt, bei uns wollen erstaunlich wenige Jugendliche Influencer werden.
1: Sätze wie werde ich Influencer, werden bei uns in München besonders selten gesucht. Wir liegen im Vergleich zu anderen deutschen Städten sogar auf dem vorletzten Platz. Experten sagen, hier gibt es einfach viele klassische, gut bezahlte Jobs.
0: Ja. Oder sie haben gemerkt, dass man für die Miete auch mit Rabattcodes nicht zahlen kann. Dann ist es offiziell, Männer fahren schlechter Auto, besonders am Vatertag.
1: Laut Studie verursachen Männer deutlich häufiger Unfälle, oft wegen Alkohol und Raserei. Feiertage wie Vatertag gelten jedes Jahr als besonders gefährlich. Also liebe Frauen, passt am Donnerstag auf.
0: Ja, vor allem vor Männern mit getuntem Bollerwagen. Und dann sind es heute noch exakt 30 Tage, bis die Fußball-Weltmeisterschaft startet. Und in Mexiko sollen dafür die Kids jetzt extra lange Ferien bekommen.
1: Ja, fast 24 Millionen Jugendliche starten schon fast einen Monat früher in die Sommerferien. Offiziell zur Entlastung des Verkehrs, inoffiziell fürs Fußballschauen.
0: Ja, hier bei uns in Deutschland nicht nötig. Viele Spiele laufen ja nachts. Da können Schüler morgens dann im Unterricht schlafen.

0: Schönen guten Morgen.
1: Morgen.
0: 5.47 Uhr haben wir es. Kleiner Spoiler für alle Schülerinnen und Schüler. Nächste Woche, kurz vor den Pfingstferien, passiert bei Gong 96.3 was ziemlich Besonderes.
1: Wir verraten noch nicht so viel, aber sagen wir mal so, Mike und ich sind am Wochenende in Schulen in München und der Region unterwegs. Und wir haben was dabei. Das verstecken wir dann in den Klassenzimmern. Und ja, das könnte euch sehr gut gefallen.
0: Das wird euch gefallen. Also, nächste Woche ganz genau unter eure Stühle im Klassenzimmer schauen. Vielleicht entdeckt ihr ja was. Was es ist, verraten wir euch morgen früh.
1: Ja, oder vielleicht doch schon heute?
0: Nee, morgen früh.
1: Oder heute?
0: Soll ja spannend bleiben hier auf Gong 96.3.

0: 7 vor 6. Schönen guten Morgen.
1: Guten Morgen. 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
0: Also das wäre schon ein kleines Bahnwunder für München. Die Deutsche Bahn plant offenbar schon ab Sommer eine direkte ICE-Verbindung zum Münchner Flughafen.
1: Heißt keine S-Bahn-Gegurke mehr mit 100 Stopps?
0: Klingt zumindest danach.
1: Mensch.
0: Wie die Bahn das umsetzen will und welches Schienennetz die ICEs dann nutzen sollen, das hört ihr gleich um Punkt 6 in den Gong 96.3 Nachrichten.

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12: 4 Grad messen wir in Pasing. Die Eisheiligen sind da. 4 Grad auch in Tutzing im Landkreis Starnberg. Regen dazu. Heute viele Wolken, immer wieder nass. Nachmittags auch ein bisschen Sonne, windig. 10 Grad in der Spitze. Morgen meist trocken bei 13 Grad. Donnerstag und Freitag grau und nass bei um die 10.
11: Normalerweise kostet Sprit an Autobahntankstellen mehr als innerorts. Gerade ist bei einigen aber genau das Gegenteil der Fall. Wo ihr Geld sparen könnt, gleich.
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14: Um 6 Uhr mit Nicolas Pinkanell. Guten Morgen. Keine Dauerkarte für die Eudewiesen, aber dafür mehr Musik. Gong 96.3 München-Reporter Lennart Wenner. Der Stadtrat hat sich in seiner ersten Sitzung direkt mit dem Oktoberfest beschäftigt.
15: Ja, und die Musik dient tatsächlich der Sicherheit. In den Festzelten dürfen Bands und Kapellen heuer eine Stunde früher anfangen, damit die Besucherströme entzerrt werden. Vergangenes Jahr musste das Gelände zwischendurch ja wegen Überfüllung gesperrt werden. Das soll nicht nochmal passieren. Und auf der Eudenwiesen soll es einen extra Eingang für alle geben, die sich schon vorher ein Online-Ticket geholt haben.
14: An Autobahntankstellen kostet Sprit ja oftmals gut 50 Cent mehr als innerorts. Bei einigen ist aktuell aber genau das Gegenteil der Fall. Diesel kostet an mehreren Shell-Autobahntankstellen aktuell nur 1,84 Euro, darunter auch an der A95 bei Höhenrhein-Ost oder an der A9 bei Fürholzen-West. Grund ist wohl ein Fehler der Mineralölkonzerne, die den Preis aus der Ferne festlegen. Erst um 12 Uhr dürfen sie wieder erhöhen. Bekommt der Münchner Flughafen noch in diesem Sommer einen ICE-Anschluss? Das ist einem Bericht nach einer Überlegung der Bahn. Demnach sollen kürzere Schnellzüge über die Gleise der S8 fahren. Allerdings sind noch einige Fragen ungeklärt, etwa wie die ICEs fahren sollen, ohne den S-Bahn-Verkehr zu behindern. Die Bahn hat die Überlegung noch nicht bestätigt, streitet sie aber auch nicht ab.
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17: Die Drohnen surren über der Wiese und sie werden bei der Rettung von Rehkitzen immer effektiver. Gleichzeitig werden aber auch immer freiwillige Helfer gesucht, wie hier in Toffkirchen. Im vergangenen Jahr konnten 150 Kitze gerettet werden. Aus dem Landkreis Erding, Ricarda Jansson, Gong 96.3.
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11: Besser ankommen mit dem besten Stau- und Blitzerservice für München. Aktuell der mittlere Ring, Höhe McGraw-Graben. Da ist die Abfahrt Richtung A995 gesperrt. Grund ein Unfall. Die Gleise, die S4 kommt wegen eines defekten Bahnübergangs 15 Minuten zu spät. Auch die S8 ist 15 Minuten zu spät. Grund die Reparatur an einer Weiche.
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11: Unter anderem Hasenbergl, Schleißheimer Straße, Einwärtshöhe, Weibrechtstraße und in Fürstenfeldbruck die Schöngeisinger Straße. Danke und gute Fahrt.
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11: Guten Morgen.
12: Servus, hi.
11: Wenn ihr in der Stadt unterwegs seid, habt ihr es vielleicht schon bemerkt. Unsere Cafés haben eine neue Trendfarbe im Becher, und zwar lila.
12: Ja, soll sogar Matcha als das Trendgetränk jetzt ablösen.
11: Ja, was dahinter steckt, klären wir gleich.

0: gibt einen neuen Foodtrend, der gerade Matcha aus unseren Münchner Cafés verdrängt.
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3: Ja, guten Morgen. Alle Matcha-Lover jetzt so, was?
0: Guten Morgen, hi. Es geht um Ube. Die violette Knolle ist gerade das Ding, Nathalie.
3: Ja, absolut. Ab und zu gab's das schon mal in dem ein oder anderen Café, die Ube-Latte auf der Karte haben. Jetzt wird das Getränk aber immer beliebter. Ihr kriegt verschiedene Varianten bereits bei der weltweit beliebten Kaffeekette Starbucks oder auch im Lavi-Café in der Hohenzollernstraße in Schwabing.
0: Gut. Matcha, wissen wir ja, ist gesund. Wie schaut's mit dem neuen Trend aus?
3: Auch gesund. Ube ist eine violette Yamswurzel, die ursprünglich aus Asien stammt. Schmeckt süßlich-nussig, ist reich an Oxidantien und Mineralstoffen und sieht eben super fancy aus. Ube Latte ist richtig schön lila.
0: Okay. Gibt übrigens auch Ube Pulver zum Bestellen. Mhm. Damit könnt ihr euch das neue Trendgetränk auch zu Hause selber machen. Rezept gibt's bei uns auf radiogong.de.
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0: Cooler Ohrwurm, die neue von Harry Styles ist das, American Girls, das Beste von heute auf Gong 96.3 und damit guten Morgen.
1: Guten Morgen, hey.
0: 16 nach 6 haben wir es, also die Hunde bei uns hier in München und der Region, die haben es ja faustdick hinter den Ohren. Nachdem wir euch von unserem Senderhund Barney erzählt haben, der die Geburtstagsluftballons für eine Kollegin komplett zerlegt hat, kommen von euch die herrlichsten Hundestorys rein.
1: Und ich muss sagen, wir feiern wirklich jede einzelne davon. Und deshalb gibt's als Dankeschön hochwertiges Futter von Butternut Box für euch,
0: ja,
1: damit eure kleinen Chaoten kulinarisch bestens versorgt sind.
0: Genau, also manche Hunde klauen Schuhe, andere zerlegen Sofakissen, aber der Vierbeiner von Uli aus Dachau, der hat sich gedacht, heute gönne ich mir mal was richtig Wertvolles.
2: Ich war mal 10 Minuten im Bad, kam wieder, dann hat der meinen Stoffgeldbeutel geschnappt, halb gefressen und 160 Euro mitgefressen. Ich habe 3 Tage Hundescheiße eingesammelt, die Fätzchen rausgesucht. Ich habe es alles gewaschen und getrocknet, in eine Tüte rein, wurde zur Landeszentralbank geschickt und 8 Wochen später hatte ich meine 160 Euro auf dem Konto. Ich sag jetzt mittlerweile immer, das war ein Geldscheißerhund.
0: Wäre auch mein Vorschlag gewesen.
1: Mega. Was habt ihr mit euren Hunden schon so alles erlebt? Schreibt uns kurz auf radiogong.de.
0: Ja, ihr wisst ja, gibt auch eine Belohnung.
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0: Um 6:45, ein Gruß an alle unter euch, die gerade frisch verliebt sind.
1: Was für ein schönes Gefühl, dieses Kribbeln im Bauch, die ständige Vorfreude auf das nächste Treffen und ein durchgehendes Grinsen im Gesicht. Genau um dieses Gefühl geht's auch in dieser Nummer hier, Glück pur.
0: Ja, für euren Dienstag jetzt Alex Warren und Fever Dream, das Beste von heute auf Gong 96.3.

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10: 4 Grad in der Alten Heide, 4 Grad in Allershausen im Landkreis Freising. Die Eisheiligen sind da. Regen aktuell dazu, viele Wolken heute immer wieder nass. Nachmittags dann ein bisschen besser, bisschen Sonne, windig, maximal 10 Grad. Morgen trocken, 13 Grad. Donnerstag und Freitag wieder grau, sehr nass bei um die 10 Grad.
9: Die Deutsche Bahn hat eine grandiose Idee. Sie will sich mehr auf Bahngeschäfte konzentrieren. Was das bedeutet und worauf wir bald vielleicht verzichten müssen, gleich.
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12: Um 6:30 mit Nicolas Pinkanell. Guten Morgen. Es war die erste Sitzung des neuen Stadtrats am Nachmittag und dabei gab es gleich einige wichtige Beschlüsse zur Wiesn. Unter anderem sind Shampoos-Duschen jetzt verboten. Außerdem wurde ein neues Sicherheitskonzept abgesegnet, um eine Überfüllung wie im letzten Jahr zu vermeiden. Die Bundesregierung will schnell weitere Entlastungen auf den Weg bringen. Heute wollen Union und SPD über das weitere Vorgehen beraten. Thema wird außerdem eine Reform der Einkommensteuer sein. Es klingt kurios, aber die Bahn will sich mehr auf das Bahngeschäft konzentrieren. Das hat Konzernchefin Palla angekündigt. Heißt, etwa das eigene Leih-Fahrradsystem Call a Bike könnte wegfallen. Außerdem will sich die DB künftig nicht mehr an Bahnbauprojekten in Ländern wie Indien oder Uruguay beteiligen.
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12: Die Stadt kommt beim klimafreundlichen Heizen voran. Am ehemaligen Heizkraftwerk in Sendling ist jetzt ein großer neuer Wärmespeicher in Betrieb gegangen. In dem gut 50 Meter hohen Turm wird Fernwärme gespeichert, bis sie gebraucht wird. Noch mehr Infos aus München und der Region gibt's um 7 Uhr von unseren München-Reportern.
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9: Besser ankommen mit dem besten Stau- und Blitzerservice hier auf Gong 96.3. Und auf dem Mittleren Ring wegen des Unfalls Höhe McGraw-Graben. Da weiter die Abfahrt Richtung A995 gesperrt. Und die Gleise bei der S4 15 Minuten Verspätung wegen defekten Bahnübergang. Bei der S8 auch 15 Minuten Verspätung. Grund die Reparaturen einer Weiche.
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9: Unter anderem Moosach, die Max-Born-Straße einwärts und in Planegg die Hofmarkstraße. Danke für mehr Blitzer. 089 4x die 38 geht auch per WhatsApp.
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9: Guten Morgen.
10: Hallo.
9: Männer, es gibt einen Tag im Jahr, da sind Frauen safe, die besseren Autofahrer.
10: Einer? Egal, wir haben es schwarz auf weiß. Eine neue Studie hat es wieder bestätigt.
9: Ja, was die zeigt und wann es genau auf den Straßen gefährlich wird, erzählen wir euch gleich.
10: Okay.

0: Guten Morgen.
1: Guten Morgen.
0: 6:06. München gilt ja als Influencer-Hochburg, aber offenbar gibt es Nachwuchsprobleme.
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0: Neue Google-Analyse zeigt nämlich, bei uns wollen erstaunlich wenige Jugendliche Influencer werden.
1: Ja, Sätze wie werde ich Influencer werden bei uns in München besonders selten gesucht. Wir liegen im Vergleich zu anderen deutschen Städten sogar auf dem vorletzten Platz. Experten sagen, hier gibt es einfach viele klassische, gut bezahlte Jobs.
0: Ja, oder sie haben gemerkt, dass man für die Miete auch mit Rabattcodes nicht zahlen kann. Geht nicht. Dann offiziell, Männer fahren schlechter Auto, besonders übrigens am Vatertag.
1: Ja, hätte es dafür eine Studie gebraucht. Egal. Die sagt auf jeden Fall, dass Männer deutlich mehr Unfälle verursachen, oft wegen Alkohol und Raserei, besonders an Feiertagen, wie du sagst, wie Vatertag. Dieses Jahr besonders gefährlich, also liebe Frauen, passt am Donnerstag auf.
0: Ja, ganz besonders vor Männern mit getuntem Bollerwagen. Ja, ist das ganz gefährlich. Und dann sind es heute noch exakt 30 Tage, bis die Fußball-Weltmeisterschaft startet. Und in Mexiko sollen dafür die Kids jetzt extra lange Ferien bekommen.
1: Yes, fast 24 Millionen Jugendliche starten da schon fast einen Monat früher in die Sommerferien. Offiziell zur Entlastung des Verkehrs, inoffiziell fürs Fußballschauen.
0: Ja, bei uns hier in Deutschland nicht nötig. Viele Spiele laufen ja nachts. Da können Schüler morgens im Unterricht schlafen.

0: Seit dem Nachmittag ist es offiziell. Unser Münchner Rathaus hat eine komplett neue Besetzung. Und was das für uns alle bedeutet, das klären wir jetzt. Guten Morgen.
1: Guten Morgen.
0: 7:15 haben wir es. Gestern wurde der neue Koalitionsvertrag vorgestellt. 4 Parteien wollen die Stadt in Zukunft gemeinsam regieren. Die Grünen, SPD, FDP und die Freien Wähler. Nicolas Pinkernell aus der GONG 96.3 Nachrichtenredaktion. Was sind denn da die wichtigsten Punkte?
2: Ja, ganz klar, Wohnen und Geld. Beim Wohnen setzen wir jetzt auf Turbogenehmigungen und konsequente Nachverdichtung. Um die Stadtkasse zu entlasten, soll die Verwaltung dann effizienter werden und Förderungen sollen gestrichen werden. Und um Geld wieder reinzuholen, sollen für uns Gebühren steigen, zum Beispiel fürs Parken oder für die Müllabfuhr.
1: Mhm. Thema Verkehr soll sich aber auch was tun.
2: Ja, dadurch, dass die FDP und Freien Wähler auch in der Koalition mit drin sind, fällt die Verkehrswende deutlich moderater aus. Radwege und ÖPNV sollen zwar ausgebaut werden, die komplett autofreie Innenstadt ist aber erstmal vom Tisch.
0: Okay, alles klar. Danke, Nicolas Pinkernell. Es gibt außerdem noch Neuerungen im Thema Wiesen. Was da geplant ist, hört ihr gleich 7:00 in den GONG 96.3 Nachrichten.

0: Um auf die Sekunde 7:08. Kleiner Spoiler für alle Schülerinnen und Schüler hier bei uns in München und der Region. Nächste Woche, kurz vor den Pfingstferien, passiert bei Gong 96.3 was ziemlich Besonderes.
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14: Ja, kalt geht's rein in diesen Tag. 4 Grad messen wir aktuell in Milbertshofen. 4 Grad sind's auch nur bei euch in Karlsfeld im Landkreis Dachau. Regen dazu. Es bleibt doch erstmal grau. Nachmittags kommt dann ein bisschen die Sonne durch. Windig, maximal 10 Grad. Morgen meistens trocken bei 13 Grad. Donnerstag und Freitag wieder sehr grau, sehr nass bei um die 10 Grad.
13: Klingt eher ungewöhnlich. Einige Autobahntankstellen sind gerade günstiger als innerorts, wo ihr jetzt auch in der Region richtig Geld sparen könnt. Gleich.
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15: Um 7 Uhr mit Nicolas Pinkernell. Guten Morgen. Eine Überfüllung auf dem Oktoberfest wie im letzten Jahr soll es nicht mehr geben. Der Stadtrat hat ein neues Sicherheitskonzept abgesegnet, unter anderem mit Videoüberwachung, um Hotspots schneller zu erkennen. Gong 96.3 München-Reporter Lennart Wenner. Das war aber nicht das einzige Thema.
16: Ja, der Stadtrat hat alle Wiesenzelte zugelassen, allerdings nur unter Vorbehalt. Ein Münchner Wirt will ja die Regeln der Zulassung gerichtlich klären lassen. Das wird aktuell noch von der Vergabekammer geprüft. Allerdings hat der Stadtrat Shampoos-Duschen auf der Wiesen verboten. Außerdem dürfen die Festzelte heuer eine Stunde früher mit der Musik beginnen.
15: Es ist kaum zu glauben, aber wahr. An einigen Autobahntankstellen ist Diesel aktuell deutlich günstiger als innerorts. Und zwar bei Shell, auch zum Beispiel an der A9 bei Neufahrn. Dort kostet Diesel momentan 1,84 Euro. Offenbar haben die Mineralölkonzerne einen Fehler gemacht, können die Preise bis 12 Uhr allerdings ja nicht mehr erhöhen. Ein ICE-Anschluss an den Münchner Flughafen ist immer wieder ein großes Thema. Schon bald könnte das klappen. Die Bahn überlegt einem Bericht nach, die Schnellzüge über die Gleise der S8 fahren zu lassen. Demnach wurden Lokführer schon angefragt, ob sie die Streckenkunde erwerben möchten. Genannt wird ein Starttermin im Sommer. Die Bahn bestätigt das zwar nicht, dementiert es aber auch nicht.
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17: Die Ampel schaltet schon auf Gelb, einige geben aber trotzdem Gas und fahren teils bei Rot über die Kreuzung. Weil das ziemlich gefährlich sein kann, steht die Polizei heute an mehreren Kreuzungen hier im Osten der Stadt und kontrolliert verstärkt. Aus Trudering, Alena Kohler, Gong 96.3.
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13: Besser ankommen mit dem besten Stau- und Blitzerservice für München auf dem Mittleren Ring nach wie vor wegen eines Unfalls Höhe McGraw-Graben. Die Abfahrt Richtung A995 gesperrt. Es stockt ab dem Kandi-Tunnel 11 Minuten plus da. Und auf der A94 Richtung München staut es sich zwischen Paschtetten und Markt Schwaben. Ihr braucht laut der GONG 96.3 Live-Messung 28 Minuten länger und die Tendenz ist steigend.
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13: Unter anderem Berg am Leim die Kreilerstraße einwärts und in Oberschleißheim die Mittenheimer Straße. Danke und gute Fahrt.
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13: Guten Morgen.
14: Morgen.
13: Aus aktuellem Anlass ist gleich ein Münchner Privatdetektiv in der Show. Der sagt, Partner beschatten lassen passiert öfter, als man denkt.
14: Ich fand's immer noch sehr weird, sowas zu machen, oder?
13: Wie oft sowas tatsächlich vorkommt und welche krassen Fälle er schon erlebt hat. Gleich.

0: Stellt euch mal vor, egal ob ihr jetzt Arbeit, Gym oder Essen mit Freunden, euch folgt überall ein Detektiv.
1: Befremdliche Vorstellung, ne?
0: Guten Morgen.
1: Guten Morgen, hey.
0: 10 nach 7, die Mike-Til-Show hier auf Gong 96.3. So geht's gerade einem Münchner, der wird nämlich beschattet.
1: Wir haben es euch ja erzählt, eine Bekannte unserer Kollegin hat ein fremdes Haar an der Kleidung ihres Mannes gefunden. Und statt mit ihm zu sprechen, hat sie einen Privatdetektiv engagiert.
0: Ja, Markus Lenz ist so einer und dass sich Ehepartner beschatten lassen, kommt häufiger vor, als man denkt.
2: Das sind im Raum München etwa 150 Aufträge pro Jahr, die mit ehelicher oder partnerschaftlicher Untreue im weitesten Sinne zu tun haben.
0: Krass, ich wiederhole, 150 Fälle pro Jahr und ihr habt ja sogar Stammkunden, ne?
2: Wir haben eine Mandantin, die beauftragt uns ungelogen seit 8 Jahren jedes Jahr. Und jedes Jahr weisen wir ihr nach, dass ihr Mann sie betrügt, immer mit einer anderen. Und jedes Jahr bleibt sie trotzdem bei ihm. Die Begründung ist, ja, ich habe mich an den Lebensstandard gewöhnt und wir haben einen Ehevertrag. Ja. Das ist okay, wenn sie damit leben kann, dann frage ich mich nur, warum beauftragt sie uns jedes Jahr wieder? Das Ergebnis wird immer das gleiche.
1: Oh, das ist schon ein bisschen traurig, ne?
0: Ja.
1: Aber 8 Jahre lang beschatten lassen und dann immer mit dem gleichen Ergebnis.
0: Boah. Ist krass. Absolut. Ob Männer oder Frauen häufiger fremdgehen, verrät uns Markus Lenz dann um kurz nach 8:30 hier auf Gong 96.3.

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0: Um 17 nach 7 eine aktuelle Meldung aus unserer Gong 96.3 Verkehrszentrale. Auf der A96 Richtung München ein Unfall zwischen Dreieck Südwest und dem Grevelfinger Tunnel. Die linke Spur in der Baustelle ist da blockiert. Wir halten euch ein Logo auf dem Laufenden. 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
0: Ja, es ist das Comeback des Jahres. Nach fast 4 Jahren Pause hat die koreanische Boygroup BTS dieses Jahr direkt einen neuen Hit gedroppt. Cooler Beat und vor allem mit Message.
2: Es geht um das Weiterkommen im Leben, um die Liebe zum Leben, auch wenn die Zeiten schwierig sind.
0: Kurz durchatmen.

0: Cooler Sound von den Jungs aus Korea.
1: Absolut.
0: Ne?
1: Schöne Melodie. Es geht darum, auf den eigenen Lebensweg zu vertrauen und zu schwimmen, auch wenn es mal schwierig wird.
0: Ja, ist mein Lieblingsstück diese Woche hier in der Mike Thiel Show. BTS mit Swim. Auf Gong 96.3.

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11: 4 Grad in Fehmarn, 4 bei euch in Unterschleißheim im Landkreis München. Heute wärmer anziehen, die Eisheiligen sind da. Grau heute, jetzt aber erstmal trocken. Nachmittags auch ein bisschen Sonne, windig, aber nur maximal 10 Grad. Morgen auch meistens trocken bei 13 Grad. Donnerstag und Freitag sehr nass bei um die 10.
10: Die Bundesregierung will heute mal wieder über mögliche Entlastungen sprechen. Welche Ideen auf der Agenda stehen? Gleich.
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13: Um 7:30 mit Nicolas Pinkanell. Guten Morgen. In der ersten Sitzung des neuen Stadtrats am Nachmittag war gleich mal die Wiesen ein Thema. Unter anderem wird es keine Dauerkarte für die Eudewiesen geben. Und beim Sicherheitskonzept hat der Stadtrat nachgeschärft, damit es nicht zu einer Überfüllung wie im letzten Jahr kommt. Wie sollen wir von den gestiegenen Preisen entlastet werden? Darüber sprechen Union und SPD am Abend. Dabei geht es unter anderem darum, den Tankrabatt über den Juni hinaus zu verlängern. In Zukunft soll es weniger Engpässe bei lebenswichtigen Medikamenten geben. Deswegen sollen mehr davon hier in der EU hergestellt werden. Vertreter des Europäischen Parlaments und der Mitgliedstaaten haben sich geeinigt, die Produktion von Medikamenten kann man künftig leichter mit öffentlichen Geldern unterstützen.
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13: Die Stadt kommt beim klimafreundlichen Heizen voran. Am ehemaligen Heizkraftwerk in Sendling ist jetzt ein großer neuer Wärmespeicher in Betrieb gegangen. In dem gut 50 Meter hohen Turm wird Fernwärme gespeichert, bis sie gebraucht wird. Noch mehr Infos aus München und der Region gibt's um 8 Uhr von unseren München-Reportern.
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10: Besser ankommen mit dem besten Stau- und Blitzerservice hier auf Gong 96.3. Ja, der mittlere Ring wegen des Unfalls immer noch Höhe McGraw-Graben. Die Abfahrt Richtung A995 gesperrt. Ab dem Kandidtunnel stockt sie, braucht 18 Minuten länger. Außerdem Stau auf der A94 Richtung München. Weiter zwischen Paarstetten und Markt Schwaben. Da kommen laut der Gong 96.3 Live-Messung 29 Minuten on top. Und die Tendenz ist weiter steigend. Und die A96 Richtung München. Da blockiert zwischen Dreieck Südwest und Grevelfinger Tunnel ein Unfall die linke Spur in der Baustelle.
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10: Im Hasenbergl die Schleißheimer Straße einwärts, Höhe Weibrechtstraße und im Landkreis Fürstenfeldbruck, Grafrath, die Hauptstraße. Danke. 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
10: Guten Morgen.
11: Guten Morgen.
10: Und weiter geht's mit Mega Power für euren Dienstag. Hier ist Ray.

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0: Schönen guten Morgen.
1: Servus, hi.
0: 7.40 Uhr wird 20 vor 8.
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0: Ja, und heute das erste Halbfinale beim Eurovision Song Contest. Für uns geht Sarah Engels an den Start, außer Konkurrenz. Wir sind ja gesetzt fürs Finale. Was sagt ihr zu Fire? Ist es ein Hit oder eher Shit? Ruft an oder schickt eine WhatsApp 089 4x38 und los.

0: So, Nathalie, feierfrei, wie sieht's aus?
1: On fire, gut schaut's aus. Zwei Hits bisher von Valentin und Nell, nur ein Shit gibt's vom Simon.
0: Okay, dann haben wir ein 2-1. Morning mit Mike hier, wer ist da? Hallo?
2: Hi, hier ist die Lara aus dem Hafenbergl.
0: Hallo Lara, was machen wir, ein Hit oder Shit?
2: Auf jeden Fall ein Hit. Und ich sag, wir haben eine Chance. Wir schaffen es jetzt endlich mal wieder unter die Top 10 oder so.
0: Wow, okay.
1: Das ist toll.
0: Ansage 3-1 Hit. Also morgen wieder hier in der Shit-Parade Sarah Engels mit...
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0: Wir haben nämlich eine Ampelkoalition plus Freie Wähler. Und ich habe mir sagen lassen, dass sich langsam der Begriff Mango dafür etabliert.
1: Ja, seit dem Nachmittag regiert hier in München diese Mango-Koalition aus Grünen, SPD, FDP und den Freien Wählern.
2: Ja, eine komplett neue Besetzung im Rathaus. Heißt, es gibt auch für uns Änderungen.
1: Ja, und welche das sind, klären wir jetzt. Guten Morgen.
2: Guten Morgen, hi.
1: 7.48 Uhr gleich, der neue Koalitionsvertrag, der steht. Und Nicolas Pinkernell aus der Gong 96.3 Nachrichtenredaktion. Welche Themen haben denn da oberste Prio?
3: Es sind die klassischen München-Themen, Wohnen und Geld. Es soll schnellere Baugenehmigungen geben und Lücken in der Stadt sollen konsequent bebaut werden. Gleichzeitig muss die Stadt aber sparen. Die Verwaltung soll effizienter werden und Förderungen sollen gestrichen werden. Die Kehrseite für uns Münchner ist aber, höhere Gebühren fürs Parken oder die Müllabfuhr sollen das Geld wieder reinholen.
2: Hm. Bleibt noch ein wichtiges Thema auf der Liste, der Verkehr. Da gibt es jetzt auch eine klare Richtung.
3: Genau, allerdings fällt die Verkehrswende jetzt ein Stück zahmer aus als ursprünglich geplant. Weil die FDP und Freie Wähler mit am Tisch sind, werden Radwege und ÖPNV zwar weiter ausgebaut, die komplett autofreie Innenstadt ist aber erstmal kein Thema mehr.
1: Alles klar, danke Nicolas Pinkernell. Tja, bei 4 verschiedenen Parteien am Tisch ist es wahrscheinlich schon ein Erfolg, wenn sie sich überhaupt auf eine gemeinsame Kaffeemaschine einigen können. Was die Mango-Koalition zum Thema Wiesen geplant hat, das hört ihr um Punkt 8 in den Gong 96.3 Nachrichten.

0: vor 8. Schönen guten Morgen.
1: Morgen, hey. 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
0: Also in der Theorie klingt das ja mega. Die Deutsche Bahn plant schon ab Sommer eine direkte ICE-Verbindung zum Münchner Flughafen.
1: Würde heißen, nicht mehr über 100 Stopps und ewig hingurken.
0: Ja, klingt zumindest danach. Wie die Bahn das umsetzen will und welches Schienennetz die ICEs dann nutzen sollen, das hört ihr gleich um Punkt 8 in den Gong 96.3 Nachrichten.

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14: Die Eisheiligen sind da ziemlich pünktlich. 4 Grad am Nymphenburger Schlosspark. 4 Grad auch bei euch in Emmering im Landkreis Fürstenfeldbruck. Heute erst grau, jetzt erstmal trocken. Nachmittags ein bisschen Sonne, windig bei maximal 10 Grad. Morgen meist trocken, 13 Grad. Donnerstag und Freitag graunass bei um die 10 Grad.
13: Bei uns auf der Wiesn wird sich einiges ändern. Der neue Stadtrat hat gestern ein neues Sicherheitskonzept vorgestellt. Wie das ausschauen soll, jetzt.
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15: Um 8 Uhr mit Nicolas Pinkanell. Guten Morgen. Keine Dauerkarte für die Eudewiesen, aber dafür mehr Musik. Gong 96.3 München-Reporter Lennart Wenner. Der Stadtrat hat sich in seiner ersten Sitzung direkt mit dem Oktoberfest beschäftigt.
16: Ja, und die Musik dient tatsächlich der Sicherheit. In den Festzelten dürfen Bands und Kapellen heuer eine Stunde früher anfangen, damit die Besucherströme entzerrt werden. Vergangenes Jahr musste das Gelände zwischendurch ja wegen Überfüllung gesperrt werden. Das soll nicht nochmal passieren. Und auf der Eudenwiesen soll es einen extra Eingang für alle geben, die sich schon vorher ein Online-Ticket geholt haben.
15: An Autobahntankstellen kostet Sprit ja oftmals gut 50 Cent mehr als innerorts. Bei einigen ist aktuell aber genau das Gegenteil der Fall. Diesel kostet an mehreren Shell-Autobahntankstellen aktuell nur 1,84 Euro, darunter auch an der A95 bei Höhenrhein-Ost oder an der A9 bei Fürholzen-West. Grund ist wohl ein Fehler der Mineralölkonzerne, die den Preis aus der Ferne festlegen. Erst um 12 Uhr dürfen sie ihn wieder erhöhen. Bekommt der Münchner Flughafen noch in diesem Sommer einen ICE-Anschluss? Das ist einem Bericht nach eine Überlegung der Bahn. Demnach sollen kürzere Schnellzüge über die Gleise der S8 fahren. Allerdings sind noch einige Fragen ungeklärt, etwa wie die ICEs fahren können, ohne den S-Bahn-Verkehr zu behindern. Die Bahn hat die Überlegung noch nicht bestätigt, streitet sie aber auch nicht ab.
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17: Die Drohnen suchen über der Wiese und sie werden bei der Rettung von Rehkitzen immer effektiver. Gleichzeitig werden aber auch immer freiwillige Helfer gesucht, wie hier in Toffkirchen. Im vergangenen Jahr konnten 150 Kitze gerettet werden. Aus dem Landkreis Erding, Ricarda Jansson, Gong 96.3.
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13: Besser ankommen mit dem besten Stau- und Blitzerservice. Für München auf dem Mittleren Ring nach wie vor wegen des Unfalls Höhe McGraw-Graben. Die Abfahrt Richtung A995 gesperrt. Es staut sich zurück bis zur A96. Hier kommen jetzt 31 Minuten on top. Außerdem weiter Stau auf der A94 Richtung München zwischen Paschtetten und Marktschwaben. Hier braucht ihr laut der Gong 96.3 Live-Messung 42 Minuten länger.
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13: Unter anderem in Leim die Guido-Schneeble-Straße einwärts und auch in Aschheim die Ismaninger Straße. Danke und gute Fahrt.
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13: Guten Morgen.
14: Morgen.
13: Gibt einen Food-Trend, der unsere Münchner Cafés lila färbt.
14: Ja, ist quasi der Nachfolger vom Matcha.
13: Ja, um was es da genau geht, hört ihr gleich.

0: Leute, vergesst Matcha. Gibt jetzt einen neuen Foodtrend-Spitzenreiter in unseren Cafés.
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0: Schönen guten Morgen.
3: Guten Morgen.
0: Es wird 9:09. Es geht um den Foodtrend Ube, der den Matcha als Trendgetränk langsam ablöst. Ne?
3: Schaut so aus. Gab ja in der City schon ein paar Cafés, die Ube Latte auf der Karte haben. Zum Beispiel das Lavi Café in der Hohenzollernstraße in Schwabing. Das Getränk wird aber immer beliebter und der Trend ist jetzt auch gekommen bis zur weltweit beliebten Kaffeekette Starbucks.
0: Okay, das heißt ja, dass Matcha nicht nur trendy, sondern auch gesund ist. Wie schaut es mit dem Ube-Trend dann aus?
3: Also Ube ist eine violette Yamswurzel, die ursprünglich aus Asien stammt, schmeckt süßlich-nussig und ist reich an Oxidantien und Mineralstoffen und sieht eben super fancy aus. Ube-Latte ist richtig schön lila.
0: Cool. Gibt übrigens auch Ube-Pulver zum Bestellen, dann könnt ihr euch das neue Trendgetränk auch zu Hause selber machen. Rezept gibt's bei uns auf radiogong.de.
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0: Also wir dachten ja, unser Senderhund Barney mit den zerlegten Geburtstagsluftballons wäre schon ordentlich unterwegs. Aber was Uli aus Dachau erlebt hat, spielt nochmal in einer ganz eigenen Liga. Ne?
1: Zu wild einfach. Ja,
0: guten Morgen.
1: Guten Morgen.
0: 16 nach 8 haben wir es, die Martin-Show hier auf Gong 96.3. Ihr versorgt uns die letzten Tage mit echt witzigen Hundestories und deshalb dachten wir uns, das gehört belohnt. Nächste Woche schenken wir euch als Dankeschön hochwertiges Futter von Butternut Box, damit eure kleinen Chaoten kulinarisch bestens versorgt sind.
1: Ja, und jetzt nochmal die wilde Story von Uli aus Dachau. Ich sag mal so, ihr Hund hatte ganz schön Appetit und zwar auf was richtig Teures.
2: Ich war mal 10 Minuten im Bad, kam wieder, dann hat der meinen Stoffgeldbeutel geschnappt, halb gefressen und 160 Euro mitgefressen. Ich habe 3 Tage Hundescheiße eingesammelt, die Fätzchen rausgesucht. Ich habe es alles gewaschen und getrocknet. Aha. In der Tüte rein, wurde zur Landeszentralbank geschickt und 8 Wochen später hatte ich meine 160 Euro auf dem Konto. Ich sag jetzt mittlerweile immer, das war ein Geldscheißerhund.
0: Man sagt ja immer, Geld stinkt nicht, ne? Jetzt bin ich mir aber nicht mehr so sicher.
1: Ja, das stimmt allerdings. Was habt ihr denn mit euren Hunden schon so alles erlebt? Schreibt es uns kurz auf radiogong.de.
0: Jawohl, ihr wisst ja, gibt auch eine Belohnung.
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0: Es wird 8:57. Wenn ihr gleich in der Arbeit seid, dann schnappt euch mal kurz euer Handy, schaut auf das Insta-Profil von Olivia Dean, dann wird's rosa.
1: Cool, wer auf ihr Profil klickt, hat plötzlich ein rosa Design. Sie ist tatsächlich die Einzige mit so einem pinken Profil. Die Einstellung bekommen weltweit nur 25 Creator mit besonderer kultureller Relevanz.
0: Ja, und hier ist sie jetzt für euch, Olivia Dean und So Easy to Fall in Love.
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16: Die Eisheiligen sind da, die Schneefallgrenze sinkt heute auf 700 Meter, heißt es kann Schnee in den Alpen geben. 4 Grad aktuell in Großhadern, 4 in Inning am Ammersee, 10 heute in der Spitze, erstmal grau, nachmittags ein bisschen Sonne wenigstens, Wind dazu. Morgen meist trocken, 13 Grad, Donnerstag und Freitag nass bei um die 10.
15: Überragende Idee von der Deutschen Bahn, sich wieder mehr auf Bahngeschäfte konzentrieren. Was das bedeutet und worauf wir dann verzichten müssen, gleich.
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18: Um 8:30 mit Nicolas Pinkanell. Guten Morgen. Es war die erste Sitzung des neuen Stadtrats am Nachmittag und dabei gab es gleich einige wichtige Beschlüsse zur Wiesn. Unter anderem sind Shampoos-Duschen jetzt verboten. Außerdem wurde ein neues Sicherheitskonzept abgesegnet, um eine Überfüllung wie im letzten Jahr zu vermeiden. Die Bundesregierung will schnell weitere Entlastungen auf den Weg bringen. Heute wollen Union und SPD über das weitere Vorgehen beraten. Thema wird außerdem eine Reform der Einkommensteuer sein. Es klingt kurios, aber die Bahn will sich mehr auf das Bahngeschäft konzentrieren. Das hat Konzernchefin Palla angekündigt. Heißt, etwa das eigene Leihfahrradsystem Call a Bike könnte wegfallen. Außerdem will die DB sich künftig nicht mehr an Bahnbauprojekten in Ländern wie Indien oder Uruguay beteiligen.
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18: Die Stadt kommt beim klimafreundlichen Heizen voran. Am ehemaligen Heizkraftwerk in Sendling ist jetzt ein großer neuer Wärmespeicher in Betrieb gegangen. In dem gut 50 Meter hohen Turm wird Fernwärme gespeichert, bis sie gebraucht wird. Noch mehr Infos aus München und der Region gibt's um 9 Uhr von unseren München-Reportern.
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15: Besser ankommen mit dem besten Stau- und Blitzerservice hier auf Gong 96.3. Und einiges los im Süden vom Mittleren Ring zwischen Brudermühltunnel und Brücke. Da steht ein Pannenauto auf der mittleren Spur. Und nach dem Unfall staut es sich noch zwischen Luise-Kieselbach-Tunnel und McGraw-Graben. Die Abfahrt zur A995, die ist wieder frei. Stau löst sich langsam auf. Außerdem weiter Stau auf der A94 Richtung München zwischen Paarstetten und Paarsdorf. Hier braucht ihr laut der Gong 96.3 Live-Messung 28 Minuten länger.
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15: Mit dabei Obergiesing, die Deisenhofener Straße auswärts und auch im Landkreis Fürstenfeldbruck in Gröbenzell am Zillerhof. Danke. Für mehr Blitzer 089 4x38 geht auch per WhatsApp.
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15: Guten Morgen.
16: Servus, hi.
15: Würdet ihr euren Partner von einem Detektiv beschatten
16: das
15: lassen?
16: Das helfe nicht. Machen bei uns in München aber einige, um rauszufinden, ob der andere fremd geht.
15: Ja, gleiches nochmal ein Münchner Privatdetektiv in der Show. Wer seiner Erfahrung nach häufiger betrügt, Männer oder Frauen, hört ihr gleich.

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0: An dem Punkt würde ich die ganze Beziehung hinterfragen. Mhm. Glücklich scheint sie ja nicht zu sein, schreibt Nina bei uns auf Insta.
1: Ja, sehe ich ähnlich. Ich frage mich auch, warum trennt sie sich nicht einfach?
0: Mhm. Guten Morgen.
1: Guten Morgen. Hi.
0: 8:30 haben wir es, die Matilde-Show hier auf Gong 96.3. Wir haben es euch erzählt, eine Bekannte von einer Kollegin hat ein fremdes Haar am Sakko ihres Mannes entdeckt und statt ihn darauf anzusprechen, hat sie einen Privatdetektiv engagiert.
1: Boah, würde ich ja selbst nie drauf kommen. Aber gut. Markus Lenz ist Privatdetektiv und er sagt, solche Eifersuchtsfälle, die gibt es tatsächlich häufig. Bei ihm rund 150 im Jahr.
0: Ja, und er hat uns auch verraten, wer häufiger fremdgeht. Männer oder Frauen?
2: Was Untreue angeht, herrscht absolute Gleichberechtigung zwischen den Geschlechtern. Und auch die Quote, das was dran ist, ist bei beiden Geschlechtern ungefähr gleich hoch mit etwa 80%.
1: Okay, Untreue ist also ausgeglichen. Aber einen riesigen Unterschied gibt es bei den Geschlechtern trotzdem.
2: Man muss ganz deutlich sagen, Männer sind beim Fremdgehen dumm. Es ist so. Der Mann fährt mit seinem eigenen Auto bis vors Hotel, wo er sich mit dem Sugar Babe trifft. Eine Frau, die fremdgeht, schafft sich Alibis und steigt um U-Bahn, Straßenbahn. Also eine Frau beim Fremdgehen zu erwischen, ist komplizierter als einen Mann beim Fremdgehen zu erwischen.
0: Aber manchmal führt die Fährte auch einfach nur zu einem Tanzkurs. Welche krasse Geschichte Privatdetektiv Markus Lenz noch in petto hat, müsst ihr hören heute Vormittag, 11:15 hier auf Gong 96.3.

0: Das wird eine der größten Verbraucherklagen aller Zeiten. Guten Morgen.
1: Guten Morgen.
0: Hi. 8:45 haben wir es. Die Mike-Thiel-Show hier auf Gong 96.3. Jetzt ist rausgekommen, bei uns hier am Münchner Oberlandesgericht läuft ab nächster Woche ein Rechtsstreit gegen den Riesen Amazon.
1: Die haben 2024 bei ihrem Streamingdienst Prime einfach so Werbung eingeführt und gesagt, wer den nicht sehen will, muss halt zum normalen Preis nochmal extra drauf zahlen.
0: Ja, und die Verbraucherzentralen, die sagen, das ist illegal und fordern deswegen jetzt das Geld zurück. Wenn ihr euch der Klage noch anschließen wollt, geht ganz easy. Den Link dazu haben wir euch auf radiogong.de gepackt.

0: Gleich übernimmt wieder Kollegin Laura Kössler. Guten Morgen.
1: Guten Morgen.
0: Und du hast wie immer eine ordentliche Ladung Hits am Start, gell?
1: So ist es. Bei mir gibt's für euren Arbeitstag eure Lieblingshits und Stars.
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1: Mhm. Und von Ihnen gibt's das Beste von heute und Hammer 2000er.
0: Jawohl, dann viel Spaß mit Laura.
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1: 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Guten Morgen. 4 Grad am Tucherpark in Schwabing. 5 in Unterscheidsheim. Es fühlt sich schlagartig wie Herbst an. Maximal 10 Grad nur dazu. Der Wind, aber immerhin regnet es heute nur noch selten. Ab und zu kommt auch die Sonne raus. Morgen ähnlich. Am Feiertag und am Freitag regnet es wieder öfter. Autofahrer sollten heute im Münchner Osten besonders aufpassen. Warum die Polizei verstärkt kontrolliert, hört ihr gleich von den München-Reportern in den Nachrichten.
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21: Um 9 Uhr mit Nicolas Pinkanell. Guten Morgen. Eine Überfüllung auf dem Oktoberfest wie im letzten Jahr soll es nicht mehr geben. Der Stadtrat hat deswegen ein neues Sicherheitskonzept abgesegnet, unter anderem mit Videoüberwachung, um Hotspots schnell zu erkennen. Außerdem hat der Stadtrat alle Wiesenzelte zugelassen, allerdings nur unter Vorbehalt. Die Regierung von Oberbayern prüft aktuell ja noch die Regeln der Zulassung und Shampoos-Duschen sind auf der Wiesen künftig verboten. Es ist kaum zu glauben, aber wahr. An einigen Autobahntankstellen ist Diesel aktuell deutlich günstiger als innerorts. Und zwar bei Shell, auch zum Beispiel an der A9 bei Neufahrn. Dort kostet Diesel momentan 1,84 Euro. Offenbar haben die Mineralölkonzerne einen Fehler gemacht, können die Preise bis 12 Uhr allerdings ja nicht erhöhen. Ein ICE-Anschluss an den Münchner Flughafen. Das ist immer wieder ein großes Thema. Schon bald könnte das klappen. Die Bahn überlegt, einem Bericht nach die Schnellzüge über die Gleise der S8 fahren zu lassen. Demnach wurden Lokführer schon angefragt, ob sie die Streckenkunde erwerben möchten. Genannt wird ein Starttermin im Sommer. Die Bahn bestätigt das zwar nicht, dementiert es aber auch nicht.
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1: Die Ampel schaltet schon auf Gelb. Einige geben aber trotzdem Gas und fahren teils bei Rot über die Kreuzung. Weil das ziemlich gefährlich sein kann, steht die Polizei heute an mehreren Kreuzungen hier im Osten der Stadt und kontrolliert verstärkt. Aus Trudering, Alena Kohler, Gong 96.3.
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1: Hallo, liebe Autofahrer, besser ankommen mit dem besten Stau- und Blitzerservice für München. Packen wir es an, die A9 in Richtung München zwischen Garching-Nord und Frankfurter Ring. Da braucht ihr laut Gong 96.3 Live-Messung momentan 21 Minuten länger. Außerdem 19 Minuten plus auf der A94 Richtung München zwischen Paarstetten und Paarsdorf. Und auf dem Mittleren Ring zwischen Liese-Kiesebach und Brudermülltunnel. Da blockiert ein Pannenauto die rechte Spur, ein Plus von 22 Minuten.
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1: Leim, die Guido-Schneble-Straße einwärts und in Oberschleißheim wird auf der Mittenheimer Straße geblitzt. Eine gute Fahrt.
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1: Guten Morgen. Also wenn diese Reform wirklich durchgeht, wäre das der Gamechanger auf allen Festivals, Konzerten und auch auf der Wiesn. Was die Grünen im Bayerischen Landtag jetzt fordern, hört ihr um 9:45. Und jetzt eine halbe Stunde Hits im Job mit Madcon, Taylor Swift, den 21 Pilots. Und wir starten mit dem aktuellen von David Guetta. Gone, gone, gone.
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0: Die gute Laune Boys aus den 2000er, Madcon und Baggin hier auf Gong 96.3. So, und jetzt mal eine spannende Frage. Für wie unersetzbar haltet ihr euren Chef? Laut einer neuen Studie findet nämlich jeder Dritte in München und der Region, dass der eigene Vorgesetzte easy durch KI ersetzt werden könnte, ohne dass sich groß was ändert. Krass, oder? Auf die Kollegen will man demnach übrigens nicht so leicht verzichten, vor allem nicht auf die Netten. Die brauchen wir im Arbeitsalltag. Und wir brauchen ganz viel Musik im Job. Jetzt von Holly Humberstone. Superschöner neuer Hit, der trotz Kälte nach Frühling klingt. Hier ist To Love Somebody.
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13: Das Gong 96.3 München Wetter kompakt. Wir haben 5 Grad am Böhmerwaldplatz in Bogenhausen, 4 im Beuerberg im Kreis Bad Tölz-Wolfratshausen. Die Eisheiligen sind mit voller Wucht da, nur maximal 10 Grad heute. Der Wind macht es noch ein bisschen frischer. Immerhin gibt es noch wenig Regen heute, noch etwas Sonne. So geht's morgen weiter. Danach regnet es wieder häufiger.
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13: Besser ankommen mit dem besten Stau- und Blitzer-Service auf Gong 96.3. Nach wie vor Stau auf der A99 Westumfahrung Richtung Nürnberg. Zwischen Lochhausen und Fettmoching braucht ihr laut Gong 96.3 Live-Messung 22 Minuten länger. 14 Minuten plus auf der A94 Richtung München zwischen Hohenlinden und Parsdorf. Und 16 Minuten kommen dazu auf dem Mittleren Ring zwischen Richard Strauss und Biedersteiner Tunnel. Wegen Bauarbeiten ist die linke Spur blockiert.
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13: Nymphenburg, die Hubertusstraße auswärts und im Kreis Fürstenfeldbruck wird in Puchheim auf der Augsburger Straße geblitzt. Wenn ihr noch mehr habt, 089 4x die 38 geht natürlich auch per WhatsApp. Danke und gute Fahrt.
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0: Fahren Dienstagvormittag, Rihanna und Don't Stop the Music hier auf Gong 96.3. Jetzt stellt euch mal vor, ihr müsstet auf der Wiesn bei Konzerten oder beim Festival nie wieder am Klo Schlange stehen. Gong 96.3 München-Reporter Matthias Ulrich, genau das wollen die Grünen im Bayerischen Landtag erreichen.
1: Ja, denn die wollen die, Achtung, Bayerische Versammlungsstättenverordnung reformieren. Aktuell ist es nämlich so, dass bei Events und Großereignissen pro 1000 Besucher 12 Damentoiletten verfügbar sein müssen. Bei Männern sind es 8 plus 12 Pissoirs, also insgesamt 20.
0: So, deshalb brauchen wir Mädels immer so lang auf der Toilette.
1: Genau.
0: Endlich haben wir den Grund.
1: Ja, und genau deswegen haben die Grünen jetzt einen Antrag mit dem passenden Titel Frauen müssen auch mal gestellt. In Zukunft soll es gleich viele Frauen- und Männertoiletten geben. Nächsten Dienstag soll der Bauausschuss darüber abstimmen.
0: Ich bin absolut dafür. Danke, Matthias. Wir halten euch natürlich auf dem Laufenden.
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12: Gong 96, 3 München, Wetter kompakt, 6 Grad haben wir am Frankfurter Ring, 6 Grad auch in Gern-Linden im Kreis Fürstenfeldbruck. Also mal die gute Nachricht, es regnet nur noch selten heute, ab und zu kommt auch die Sonne raus, aber es bleibt kalt, maximal 10 Grad, dazu windig. Morgen ist es ähnlich und der Feiertag und der Freitag werden dann wieder öfter nass. In den letzten Jahren gab es immer wieder Engpässe bei Fiebersäften und Antibiotika. Wie die EU da jetzt gegensteuern will, hört ihr gleich in den Nachrichten.
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14: Um 10 Uhr mit Nicolas Pinkanell. Grüß Gott. Aus dem 1.000-Euro-Krisenbonus wurde nichts. Jetzt suchen Union und SPD nach einer neuen Idee, uns zu entlasten. Sie sprechen heute Abend über weitere Maßnahmen. Vizekanzler Klingbeil will vor allem Erleichterungen für Menschen, die bis zu 4.000 Euro im Monat verdienen. Dafür will er Spitzenverdiener mehr belasten. Die Union lehnt das aber ab. Fiebersäfte, wichtige Antibiotika oder Krebsmedikamente. In den letzten Jahren gab es immer wieder Engpässe bei Arzneimitteln. Die EU will jetzt gegensteuern. Unterhändler haben sich auf neue Regeln geeinigt. Dadurch soll die Medikamentenproduktion in der EU leichter mit öffentlichen Geldern unterstützt werden können. Ziel ist, die Abhängigkeit von Produkten aus Asien zu verringern. In keiner anderen deutschen Stadt ist Wohnen so teuer wie hier bei uns in München. Fast 40% aller Beschäftigten haben wegen zu hoher Mieten schon mal über einen Jobwechsel und einen Umzug nachgedacht. Das zeigt eine neue Umfrage. Die Befragten sehen dabei die Politik in der Pflicht. Knapp 9 von 10 befürworten einen öffentlichen Wohnungsbau.
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15: Hier in Oberpfaffenhofen wird der Flugplatz immer bedeutender. Das liegt an den Test- und Forschungsflügen für das Zentrum der deutschen Luft- und Raumfahrt, kurz DLR. Künftig werden hier auch die Piloten ausgebildet. Aus Oberpfaffenhofen, Ricarda Jansson, Gong 96.3.
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12: besser ankommen mit dem besten Stau- und Blitzerservice für München. So langsam beruhigt sich's. Am längsten braucht ihr aktuell noch auf dem Mittleren Ring wegen der Baustelle zwischen Effnertunnel und der A9. Die linke Spur ist blockiert. Laut Gong 96 3 Live-Messung kommen 12 Minuten dazu.
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12: Obergiesing, die Deisenhofener Straße auswärts und im Kreis Freisingen-Haberg-Moos wird auf der Theresienstraße geblitzt. Eine gute Fahrt.
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12: Servus. Also was dieser Mann schon gesehen und erlebt hat, ist unglaublich. Wir sprechen heute den ganzen Tag mit einem Münchner Privatdetektiv, der unter anderem Ehepartner beschattet. Warum er deshalb auch schon mal in einem Tanzkurs gelandet ist, hört ihr um 11:15. So, und die halbe Stunde Hits, die startet jetzt mit Loy und Red Eyes.
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1: Und jetzt die aktuelle von Harry Styles, American Girls.
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Frische Musik für euren frischen Dienstagvormittag hier in München von Harry Styles, American Girls auf Gong 96.3. Und hier ist eins der berühmtesten American Girls, genauer gesagt die Queen of Pop. Madonna bringt im Juli ihr neues Album und jetzt hat sich Netflix auch die Rechte an einer Madonna-Doku gesichert. Da gibt's einiges zu erzählen und das hier ist einer ihrer größten Hits aus den 2000ern auf Gong 96.3. Hang up!

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0: Billie Eilish und Birds of a Feather.
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0: Gleich starten wir wieder durch, wärmen uns ein bisschen auf an diesem kalten Dienstagvormittag mit dem aktuellen Hit von Kamrat. Das Beste von heute und dazu Super 2000er gleich hier auf Gong 96.3.
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0: Es ist 10:30 Uhr, das Gong 96.3 München Wetter, kompakt mit 6 Grad am Pariser Platz in Haidhausen. 6 Grad haben wir auch in Schwabhausen im Kreis Dachau. Heute geht's eigentlich fast schon wieder mit dem Schal bei maximal 10 Grad und Wind. Immerhin kommt ab und zu die Sonne raus, das regnet nur selten. So wird auch der morgige Mittwoch. Donnerstag und Freitag gibt's dann wieder einiges an Regen.
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0: Besser ankommen mit dem besten Stau- und Blitzerservice auf Gong 96.3. Auf dem Mittleren Ring gab es Höhe A9 in Richtung Englischer Garten einen LKW-Unfall. Die rechte Spur ist blockiert. Ihr braucht laut Gong 96.3 Live-Messung eine Viertelstunde länger.
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0: Obersendling, die Bayerbrunner Straße einwärts, und in Aschheim steht einer auf der Ismaninger Straße. Falls ihr noch mehr für uns habt, 089 4x die 38 geht natürlich auch per WhatsApp. Vielen Dank und gute Fahrt.
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2: 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We'll

0: Vollgas 2000er von Taye Cruz, Hangover hier auf Gong 96.3. Stellt euch mal vor, ihr denkt, euer Partner betrügt euch und am Ende ist alles komplett anders. Ja, nachdem uns eine Kollegin erzählt hat, dass eine Freundin von ihr einen Privatdetektiv auf ihren Ehemann angesetzt hat, sprechen wir heute den ganzen Tag mit genauso einem. Markus Lenz hat jährlich 150 Fälle aus München und der Region, bei denen sich Partner und Eheleute beschatten lassen, und an einen Fall erinnert er sich ganz besonders.
1: Die Mandantin selbst war schon jenseits der 70 und war fürchterlich aufgebracht. Ihr Mann würde regelmäßig nach Frauenparfüm riechen und das ist für sie eindeutig. Wir haben den Göttergatten dann observiert und wir konnten nachweisen, dass der Mann einfach, um seiner Frau eine Freude zu machen, er wollte tanzen lernen und hat heimlich einmal die Woche eine Tanzschule besucht. Und das Parfüm war das seiner Tanzlehrerin, die sich redlich abgemüht hat, dem Mann das Tanzen beizubringen, aber sonst lief da gar nichts.
0: Wow, aber auch einfach krass, zu welchen Mitteln manche greifen, oder? Und Markus hat auch verraten, wer öfter fremd geht, Frauen oder Männer. Falls ihr es verpasst habt, hört ihr um 3:15.
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0: Und jetzt ganz frisch die aktuelle von Tame Impala, Dracula. So run from the sun like Dracula. 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
18: Das Gong 96.3 München Wetter kompakt. 7 Grad haben wir an den Pinakotheken, 7 auch in Gammelsdorf im Kreis Freising. Es fühlt sich schlagartig wie Herbst an. Maximal 10 Grad nur, dazu der Wind, aber immerhin regnet es heute nur noch selten. Ab und zu scheint die Sonne, morgen dann ähnlich. Am Feiertag und am Freitag regnet es wieder öfter. Noch eine Stunde lang könnt ihr günstiger Diesel tanken. Wo genau, hört ihr gleich in den Nachrichten.
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19: Um 11 Uhr mit Nicolas Pinkernell. Grüß Gott. Spitzenverdiener stärker besteuern, um kleinere und mittlere Einkommen zu entlasten. Das hat Vizekanzler Klingbeil vorgeschlagen. Heute Abend treffen sich Union und SPD, um unter anderem darüber zu sprechen. Sollte Klingbeil an seiner Forderung festhalten, dürfte es aber einen weiteren Streit geben. Denn die Union ist gegen mehr Steuern für Spitzenverdiener und will lieber anderweitig Geld einsparen. Außerdem sind heute weitere Entlastungen ein Thema. Was das Reisen angeht, liefert die Bahn jetzt ein Entlastungsangebot. Ab Mitte Juni gibt es bis zum Ende der Sommerferien ein Familienticket für insgesamt 100 Euro. Bis zu 5 Personen können damit hin- und zurückfahren. Eine Sitzplatzreservierung ist schon mit drin. Zum Vergleich, wer mit dem Auto von hier nach Hamburg fährt, zahlt im Schnitt rund das Doppelte. Spritpreise von über 2 Euro waren an Autobahntankstellen schon vor dem Iran-Krieg nichts Unübliches. Ausgerechnet dort ist Diesel aktuell aber besonders günstig. Bei einigen Shell-Autobahntankstellen kostet der Liter nämlich nur knapp über 1,80. Der Grund ist wohl ein Fehler der Mineralölkonzerne bei der Preisgestaltung. Erst in einer Stunde können sie die Preise wieder anziehen.
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18: Das Bacherner Moos hier am Wörthsee wird aktuell renaturiert und das mit Erfolg. Forscher haben bei einer aktuellen Untersuchung über 30 gefährdete Schmetterlingsarten nachgewiesen. Sie fordern deswegen jetzt, den Wasserstand im Moor anzuheben, um den Lebensraum der Tiere zu erhalten. Vom Wörthsee im Kreis Starnberg, Alena Kohler, Gong 96.3.
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18: Besser ankommen mit dem besten Stau- und Blitzerservice für München. Und die großen Staus haben sich aufgelöst. Ihr kommt überall gut durch.
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18: Da war einen Leim auf der Guido-Schneble-Straße einwärts und im Kreis Fürstenfeldbruck in Gröbenzell am Zillerhof. Gute Fahrt.
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18: Hallo, servus. Gut möglich, dass ihr bald rund 80 Euro von Amazon zurückbekommt. Es geht um eine Sammelklage, bei der sich viele von euch easy anschließen können. Wie und warum, hört ihr um 11:45. Jetzt starten wir erstmal eine halbe Stunde Hits. Unter anderem mit Mojo, Alex Warren, Justin Bieber und Ray, Where is my husband?
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0: ein riesen 2000er von Mojo. Lady, hear me tonight hier auf Gong 96.3 mit Laura Kössler. Ich wünsche euch einen schönen Dienstag und freue mich, dass wir zusammen den Arbeitstag verbringen. Natürlich mit ganz viel Abwechslung und jetzt neuer Musik von Olivia Dean. Gestern Abend stand sie in Köln auf der Bühne, heute in Berlin. Wir wünschen uns, dass sie auch ganz bald mal zu uns nach München kommt. Und bis dahin lernen wir ihren traumhaft schönen neuen Hit auswendig. Hier ist So Easy to Fall in Love. Olivia Dean, ganz frisch auf Gong 96.3.
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16: Gong 96.3 München-Wetter. Kompakt 7 Grad haben wir am Schaltplatz in Schwabing. 7 auch in Herrsching am Ammersee. Die Eisheiligen sind mit voller Wucht da. Nur maximal 10 Grad heute. Der Wind macht es noch ein bisschen frischer, aber immerhin gibt es nur noch wenig Regen heute und noch ein bisschen Sonne. So geht's morgen weiter. Danach regnet es wieder häufiger.
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16: Besser ankommen mit dem besten Stau- und Blitzerservice auf Gong 96.3. Obacht bitte auf der A99 Ostumfahrung Richtung Salzburg. Zwischen dem Kreuz Nord und Aschheim-Ismaning liegt ein Plastikteil auf der mittleren Spur.
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16: Berg am Leim die St. Veitstraße einwärts und im Landkreis Starnberg wird im Pöcking am Schafflergraben geblitzt. Und wenn ihr auch noch was habt, 089-4x38, gerne auch per WhatsApp. Danke und gute Fahrt.
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0: Mega 2000er für euren Dienstagmittag auf Monsters and Men, Little Talks auf Gong 96.3 und gleich gibt's den aktuellen Hit von Taylor Swift. Es ist die bisher größte Sammelklage Deutschlands und ganz viele von euch können da mitmachen. Nächste Woche startet am Münchner Oberlandesgericht einen Rechtsstreit gegen Amazon Prime Video. Die haben Anfang 2024 Werbung beim Streaming eingeführt. Wer die nicht sehen will, muss seitdem pro Monat rund 3 Euro mehr zahlen. Die Verbraucherzentralen sagen, dass das illegal ist und fordern deshalb das Geld zurück. Inzwischen sind es pro Kunde schon 80 Euro. Wenn ihr euch der Klage anschließen wollt, geht ganz easy. Schaut einfach auf radiogong.de vorbei.
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13: Das Gong 96.3 München Wetter. Kompakt 8 Grad sind es am Aumeister in Freimann. 8 auch in Weibertskirchen im Kreis Erding. Also mal die gute Nachricht. Es regnet nur noch selten heute. Ab und zu kommt auch die Sonne raus, aber es bleibt kalt. Maximal 10 Grad, dazu windig. Morgen ist es ähnlich. Und der Feiertag und der Freitag werden dann wieder öfter nass. Wohnen ist hier in München ja extrem teuer, worüber fast jeder Zweite deshalb schon mal nachgedacht hat, hört ihr gleich in den Nachrichten.
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15: Um 12 Uhr mit Nicolas Pinkanell. Grüß Gott. Aus dem 1.000-Euro-Krisenbonus wurde nichts. Jetzt suchen Union und SPD nach einer neuen Idee, uns zu entlasten. Sie sprechen heute Abend über weitere Maßnahmen. Vizekanzler Klingbeil will vor allem Erleichterungen für Menschen, die bis zu 4.000 Euro im Monat verdienen. Dafür will er Spitzenverdiener mehr belasten. Die Union lehnt das aber ab. Fiebersäfte, wichtige Antibiotika oder Krebsmedikamente. In den letzten Jahren gab es immer wieder Engpässe bei Arzneimitteln. Die EU will jetzt gegensteuern. Unterhändler haben sich auf neue Regeln geeinigt. Dadurch soll die Medikamentenproduktion in der EU leichter mit öffentlichen Geldern unterstützt werden können. Ziel ist, die Abhängigkeit von Produkten aus Asien zu verringern. In keiner anderen deutschen Stadt ist Wohnen so teuer wie hier bei uns in München. Fast 40% aller Beschäftigten haben wegen zu hoher Mieten schon mal über einen Jobwechsel und einen Umzug nachgedacht. Das zeigt eine neue Umfrage. Die Befragten sehen dabei die Politik in der Pflicht. Knapp 9 von 10 befürworten einen öffentlichen Wohnungsbau.
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16: Hier in Oberpfaffenhofen wird der Flugplatz immer bedeutender. Das liegt an den Test- und Forschungsflügen für das Zentrum der Deutschen Luft- und Raumfahrt, kurz DLR. Künftig werden hier auch die Piloten ausgebildet. Aus Oberpfaffenhofen, Ricarda Jansson, Gong 96.3.
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13: Besser ankommen mit dem besten Stau- und Blitzerservice. München schaut gut aus, ihr habt freie Fahrt.
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13: In Nymphenburg steht einer auf der Hubertusstraße und im Kreis Fürstenfeldbruck in Grafrath auf der Hauptstraße. Gute Fahrt.
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13: Also hier kommt wirklich gerade eine Sprachnachricht nach der anderen rein. Wir suchen ja gerade verrückte Hundestories aus München und der Region. Und was der Hund von Georgina aus Dasing aufgefressen hat, hört ihr um 12:45. Und jetzt eine halbe Stunde Hits für eure Mittagspause. Wir starten mit dem aktuellen von Ausdies, Electrify.
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2: Und jetzt die aktuelle von Holly Humberstone, To Love Somebody.
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so ein schöner neuer Hit. Von Holly Humberstone, To Love Somebody auf Gong 96.3. Ja, packt euch warm ein, wenn ihr in die Mittagspause startet. Die Eisheiligen meinen sehr ernst in diesem Jahr. Und wir sind überall dabei. Jetzt wieder mit einem Hammer 2000er von Olly Murs. Here's

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2: Gleich nach halb gönnen wir uns wieder das Beste von heute, unter anderem mit Nico Santos. All-time high, das Beste von heute und dazu supergeile 2000er, gleich hier auf Gong 96.3.
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2: Das Gong 96.3 München Wetter kompakt. 8 Grad haben wir am Sendlinger Tor. 8 auch in Garkhofen im Landkreis Ebersberg. Ja, heute geht fast schon wieder der Schall bei maximal 10 Grad und Wind. Immerhin kommt ab und zu die Sonne raus. Es regnet nur selten. So wird es auch morgen. Donnerstag und Freitag gibt es dann wieder einiges an Regen.
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2: 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Auf den Straßen läuft. Schauen wir auf die Gleise. Die S-Bahnen halten momentan nicht am Hauptbahnhof. Grund ist ein Feuerwehreinsatz. Und die S6 und die S8 haben 15 Minuten Verspätung wegen unterschiedlicher Störungen.
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2: Obersendling die Bayerbrunner Straße einwärts und in Sauerlach wird auf der Wolfratshausen Straße geblitzt. Wenn ihr auch noch was habt, 089 4x die 38 geht natürlich auch per WhatsApp. Danke und gute Fahrt.
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0: Und jetzt schönen Arbeitstag mit der nächsten Ladung Hits.

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1: Und jetzt für noch mehr Abwechslung kurz zurück in die supergeilen 2000er.

0: Riesen 2000er von B.O.B. und Hayley Williams, Airplanes hier auf Gong 96.3. Im ersten Moment klingt es ein bisschen wie eine billige Ausrede. Georgina aus Starsing hat es aber tatsächlich so erlebt. Wir suchen ja gerade die verrücktesten Hundestories hier aus München und der Region. Gerne her mit euren. Als Dankeschön gibt's nächste Woche von uns hochwertiges Futter von Butternut Box für euch, damit eure Chaoten kulinarisch bestens versorgt sind. Georgina, dein Hund Cooper hat dafür gesorgt, dass du Ärger in der Schule bekommen hast, gell?
1: Er hat regelmäßig meine Hausaufgaben, Schulhefte, alles Mögliche gefressen. Auf die hat er es abgesehen gehabt. Irgendwann habe ich ihn aber mal dabei erwischt und habe noch ein bisschen was retten können. Brav wie ich bin, habe ich das am nächsten Tag bei meiner Lehrerin abgegeben. Daraufhin hat sie dann Gelächter angefangen und hat gesagt, okay, ich bin ab sofort die Einzige, bei der diese Ausrede zählt.
0: Na, immerhin. Und jetzt her mit euren Geschichten. Schreibt sie uns auf radiogong.de.
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1: Und jetzt ganz frisch die aktuelle von BTS.

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0: Das Gong 96.3 München Wetter kompakt. Jacke bis oben hinzuziehen, wenn er rausgeht in der Mittagspause. Dicke Wolken, Wind ab und an Regen bei 8 Grad in der Innenstadt am Marienplatz, 7 in Markt Schwaben im Landkreis Ebersberg. Morgen meist trocken bei um die 13 Grad, Donnerstag und Freitag wieder grau und nass. Die Geburtenrate in Deutschland sinkt seit Jahren. Wie alt Männer und Frauen beim ersten Kind mittlerweile sind, hört ihr gleich.
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0: Um 13 Uhr mit Lennart Werner. Grüß Gott. Wer wenig verdient, soll mit einer Steuerreform entlastet werden. Das plant die Bundesregierung. Nur, wie soll das Ganze finanziert werden? Darüber wollen SPD und Union heute sprechen, denn die Ideen dafür sind unterschiedliche. Die SPD möchte gerne Spitzenverdiener stärker besteuern. Die Union möchte lieber Subventionen und andere Steuervergünstigungen kürzen. Egal ob beim Konzert, auf der Wiesn oder auch im Fußballstadion, die längste Schlange ist da meist die vor der Frauentoilette. Das ist politisch auch so gewollt, kritisiert die grüne Münchner Landtagsabgeordnete Julia Post. Sie kritisiert, in der entsprechenden Verordnung steht, dass Damentoiletten mindestens 12 Toiletten haben müssen. Männer haben hingegen inklusive Urinal 20. Post fordert daher gleich viele Toiletten für beide Geschlechter. Sowohl Männer als auch Frauen in Deutschland entscheiden sich immer später dafür, Eltern zu werden. Das zeigen jetzt Zahlen vom Statistischen Bundesamt. 2024 waren Männer im Schnitt fast 35, Frauen knapp 32 Jahre alt. Vor 30 Jahren waren sie jeweils fast 4 Jahre jünger, als sie Mutter oder Vater wurden.
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17: Das Bacherner Moos hier am Wörthsee wird aktuell renaturiert und das mit Erfolg. Forscher haben bei einer aktuellen Untersuchung über 30 gefährdete Schmetterlingsarten nachgewiesen. Sie fordern deswegen jetzt, den Wasserstand im Moor anzuheben, um den Lebensraum der Tiere zu erhalten. Vom Wörthsee im Kreis Starnberg, Alena Kohler, Gong 96.3.
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18: Servus zu euch, die Autos besser ankommen mit dem besten Stau- und Blitzerservice. Für München auf den Straßen läuft's. Wir schauen kurz auf die Gleise. Die S6 und S8, die haben momentan 15 Minuten Verspätung. Da gibt's unterschiedliche Störungen.
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18: Obergiesing in der Deisenhofener Straße auswärts und im Landkreis Starnberg stehen sie in Pöcking am Schafflergraben. Gute Fahrt.
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18: Servus, wir haben gleich eine coole Einladung für euch. Es geht um den Vatertag übermorgen. Da dürft ihr euch bei uns nämlich aussuchen, wie ihr den verbringen wollt. Hier um 14:45. Vorher erstmal eine halbe Stunde Hits zum Durchpowern im Job. Harry Styles mit dabei, Katy Perry, Kamrat. Und los geht's mit Star-DJ David Guetta.
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0: Das war das Beste von heute.
1: Und jetzt wird's Retro. 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

0: Ja, die Eisheiligen sind da in München und der Region. Heute dicke Wolken, kalt, vorhin kurz Graupel. Also wir machen es uns einfach richtig schön gemütlich bei der Arbeit. Und hier auf Gong 96.3 gibt es den passenden Soundtrack. Richtig schön zum Dahinträumen, gern auch Augen schließen, wenn ihr gerade könnt. Und einfach nur genießen. Hier ist Superstar Harry Styles mit American Girls.
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11: Das Gong 96, 3 München, Wetter kompakt, 8 Grad im Moment am Viktualienmarkt, 7 in Wesslingen im Landkreis Starnberg. Der Dienstag heute mit Wind, dicken Wolken, ab und an auch mal ein Schauer in München und der Region. Morgen dann wieder meist trocken bei 13 Grad, Donnerstag und Freitag grau und nass.
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11: Servus zu euch in die Autos. Besser ankommen mit dem besten Stau- und Blitzerservice auf Gong 96.3. Im Moment Freifahrt.
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11: Obersendling, Bayerbrunner Straße einwärts und in Sauerlach stehen sie in der Wolfratshausener Straße. Für mehr Blitzer 0894x38. Geht auch easy per WhatsApp. Gute Fahrt.
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0: So, hört mal kurz, wir haben gerade eine Sprachnachricht reinbekommen.
1: Hallo, ich bin der Ben und ich bin 9 Jahre alt. Und ich möchte mega, mega, mega gern Burger essen mit meiner Familie.
0: Alles klar, Ben, ist notiert. Servus, Gong 96.3 bei der Arbeit mit Chris Peisker. Wir sind ja mittendrin in der kurzen Woche. Donnerstag ist Feiertag, Christi Himmelfahrt bzw. auch Vatertag. Und bei uns habt ihr die Wahl, zu was wir euch einladen sollen. Wollt ihr wie Ben und sein Vater und seine Family Burger essen gehen? Oder sagt ihr, nee, ich brauche Action. Ab in den SAP-Garten. Zu den Playoffs vom FC Bayern Basketball. Mit lauter Halle, einem coolen Spiel und ganz viel Stimmung. Burger oder Basketball? Eure Entscheidung für den Vatertag. Schickt uns einfach eine WhatsApp-Sprachnachricht an die 089 4x38.
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17: Es Gong 96 München, Wetter kompakt. Ja, die Eisheiligen sind am Start. Kalte 8 Grad, nur am Sendlinger Tor 9 am Flughafen. Dazu eine wilde Mischung aus dicken Wolken, ab und an Schauer. Und zwischendurch guckt auch mal die Sonne raus. Morgen dann meist trocken bei 13 Grad. Donnerstag und Freitag wieder nass. Seit einem halben Monat gibt es ja schon den Tankrabatt. Und es stehen noch weitere Entlastungen im Raum. Welche hört ihr jetzt?
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18: Um 14 Uhr mit Lennart Werner. Grüß Gott. Wie können die Menschen in Deutschland neben dem Tankrabatt weiter entlastet werden? Darüber sprechen heute die Spitzen von Union und SPD. Es stehen einige Ideen im Raum, etwa eine Erhöhung der Pendlerpauschale oder eine Senkung der Stromsteuer. Auch die Reform der Einkommenssteuer wird heute Thema sein, denn Union und SPD wollen zwar beide kleine und mittlere Einkommen entlasten, sie haben aber unterschiedliche Ideen, wie das finanziert werden soll. Was das Reisen angeht, liefert die Bahn jetzt auch ein Entlastungsangebot. Ab Mitte Juni gibt es bis zum Ende der Sommerferien ein Familienticket für insgesamt 100 Euro. Bis zu 5 Personen können damit hin- und zurückfahren. Eine Sitzplatzreservierung ist auch schon mit drin. Zum Vergleich, wer mit dem Auto nach Hamburg fährt, zahlt im Schnitt rund das Doppelte. Bei den Männertoiletten geht's auf Konzerten oder Volksfesten oft zügig. Die Schlange vor dem Frauenklo ist hingegen meterlang. Daran ist die Politik schuld, sagt die grüne Münchner Landtagsabgeordnete Julia Post. Sie kritisiert, dass die entsprechende Verordnung vorschreibt, dass Frauen bei 1000 Besuchern 12 Toiletten bekommen, Männer inklusive Urinalen aber 20. Kommende Woche soll der Landtag deshalb über einen Antrag abstimmen, der das ändern will.
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7: Hier in Oberpfaffenhofen wird der Flugplatz immer bedeutender. Das liegt an den Test- und Forschungsflügen für das Zentrum der deutschen Luft- und Raumfahrt, kurz DLR. Künftig werden hier auch die Piloten ausgebildet. Aus Oberpfaffenhofen, Ricarda Jansson, Gong 96.3.
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17: Servus, sollten die Autos besser ankommen mit dem besten Stau- und Blitzer-Service. Für München sieht gut aus, keine Unfälle und größeren Staus.
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17: Nymphenburg, Hubertusstraße stehen sie und im Landkreis Fürstenfeldbruck, in Grafrath, in der Hauptstraße. Gute Fahrt.
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17: Servus. Wer betrügt in einer Ehe oder Partnerschaft häufiger, Männer oder Frauen? Das hat uns ein Privatdetektiv verraten, der jedes Jahr rund 150 Beziehungen in München und der Region beschattet. Seine spannende Antwort diese Stunde, 3:15. Vorher erstmal die nächste Ladung, Lieblingshits im Job. Usher gleich mit dabei, Olivia Dean, Hurts. Und los geht's mit Bruno Mars, I Just Might.
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0: Und jetzt die aktuelle von Olivia Dean. So easy to fall in love.
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da gehen selbst die nervigen Aufgaben im Job ganz easy von der Hand. Olivia Dean, so easy to fall in love. Das ist das Beste von heute hier auf Gong 96.3. Habt einen schönen Dienstagnachmittag. Kurze Woche in München und der Region. Und das feiern wir mit dem nächsten supergeilen 2000er. Für noch mehr Abwechslung jetzt Usher und Pitbull. DJ got us falling in love.

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1: Gönnt euch das Beste von heute, gleich unter anderem mit Taylor Swift. Die Frau, die in weniger als einem Monat unter die Haube kommt. In New York wird ja geheiratet und für München und die Region gibt es gleich die aktuelle Opelite. Hier auf Gong 96.3.
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1: Das Gong 96.3 München Wetter kompakt. Wilder Mix heute, Wind, viele Wolken, ab und an auch ein Schauer dabei bei im Moment 8 Grad an der Münchner Freiheit, 9 in Ottenhofen im Landkreis Erdingen. Morgen dann meist trocken bei 13 Grad, Donnerstag und Freitag wieder grau und nass.
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1: Servus zu euch, die Autos besser ankommen mit dem besten Stau- und Blitzerservice auf Gong 96.3. Obacht bitte auf dem mittleren Ring. Genau am Ausgang vom Trappentreutunnel Richtung A96 ist ein Auto liegen geblieben. Linke Spur ist blockiert.
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1: Obergiesing in der Deisenhofener Straße auswärts und im Landkreis Starnberg stehen sie in Pöcking am Schafflergraben. Für mehr Blitzer 089 4x38, geht doch easy per WhatsApp. Gute Fahrt!
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1: Und weil ihr sie so sehr feiert, jetzt wieder ein super geiler 2000er. 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

0: Leute, jetzt wird's spicy. Wir klären nämlich jetzt die Frage, wer häufiger fremd geht. Männer oder Frauen? Servus, Gong 96.3 bei der Arbeit mit Chris Peisker. Ja, in dieser Woche geht's bei uns um Eifersucht in Beziehungen und wie weit Kontrolle gehen darf. In über 150 Beziehungen hier in München und der Region zum Beispiel lässt einer den anderen zum Beispiel von einem Privatdetektiv beschatten. Einer davon ist Markus Lenz. Markus, sag nochmal, wer ist denn untreuer? Frauen oder Männer?
1: Was Untreue angeht, herrscht absolute Gleichberechtigung zwischen den Geschlechtern. Aber Männer sind beim Fremdgehen dumm. Der Mann fährt mit seinem eigenen Auto bis vors Hotel, wo er sich mit dem Sugar Babe trifft. Eine Frau schafft sich Alibis und steigt um U-Bahn, Straßenbahn. Also eine Frau beim Fremdgehen zu erwischen, ist komplizierter als einen Mann beim Fremdgehen zu erwischen.
0: Okay, aber Markus kriegt am Ende alles raus. Morgen früh dann die nächste unglaubliche Story. Ich sag mal so, ihr werdet nie drauf kommen, wen Markus dann da beim Fremdgehen erwischt hat. Hört ihr kurz nach 6 in der Mike-T-Show hier auf Gong 96.3.

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0: Und jetzt ganz frisch die aktuelle von Teddy Swims, Mr. Know-It-All. 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

0: 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Molly und Mike hier. Nathalie, ready für unsere geheime Mission?
1: Yes, und wie? Kurz für alle, noch vor den Pfingstferien haben wir eine fette Überraschung für alle Schülerinnen und Schüler.
0: Ja, wir kommen an eure Schule, heimlich. Und verstecken was in euren Klassenzimmern. Was ziemlich cool ist. 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
1: Was es ist, verraten wir euch morgen früh, kurz nach 7.
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1: Auch morgen packt wieder einer aus mit einer Story, die ist wirklich unglaublich. Ihr kommt nie drauf, wer da beim Fremdgehen erwischt wurde.
0: Ich sag nur Halleluja!
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17: Das Gong 96.3 München Wetter kompakt. 8 Grad am Olympiaturm, 7 in Gauting im Landkreis Starnberg. Dazu Wind, dicke Wolken und ab und an ist auch mal ein Schauer mit dabei. Morgen dann größtenteils trocken mit maximal 13 Grad. Himmelfahrt und der Brückentag wieder grau und nass. Einen eigenen Tresorraum und umfassende Versicherungen. Wieso eine Schülerin das für ihre Pokémon-Karten organisiert hat, hört ihr gleich.
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18: Um 15 Uhr mit Lennart Werner. Grüß Gott. Der Tankrabatt kommt laut dem Münchner IFO-Institut mittlerweile fast komplett bei den Autofahrern an. Wie kann die Bevölkerung aber weiter entlastet werden? Darüber sprechen heute die Spitzen von Union und SPD. Geplant ist ja eine Reform der Einkommenssteuer. Um das zu finanzieren, möchte die SPD gerne Spitzenverdiener stärker zur Kasse bitten. Die Union möchte lieber Subventionen kürzen. Für tausende Pendler im Münchner Norden soll der Weg über die Autobahn leichter werden. Die A92 soll zwischen dem Dreieck Feldmoching und dem Kreuz Neufahrn auf 6 Spuren ausgebaut werden. Dafür hat die Regierung von Oberbayern jetzt grünes Licht gegeben. Sammeln ist in Deutschland ein beliebtes Hobby und scheinbar auch in der Schweiz. Dort verkauft eine Schülerin nämlich ihre Pokémon-Kartensammlung. 60.000 Karten soll die beinhalten. Ein seltenes Stück, das im Set mit drin ist, wurde schon mal für rund 14 Millionen Euro versteigert. Einen genauen Preis für ihre Sammlung nennt die Schweizerin nicht, aber der Wert dürfte im zweistelligen Millionenbereich liegen, heißt es.
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19: Das Bacherner Moos hier am Wörthsee wird aktuell renaturiert und das mit Erfolg. Forscher haben bei einer aktuellen Untersuchung über 30 gefährdete Schmetterlingsarten nachgewiesen. Sie fordern deswegen jetzt, den Wasserstand im Moor anzuheben, um den Lebensraum der Tiere zu erhalten. Vom Wörthsee im Kreis Starnberg, Alena Kohler, Gong 96.3.
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17: Servus zu euch, die Autos besser ankommen, die besten Stau- und Blitzerservice für München, Freifahrt aktuell.
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17: Obersendling, Bayerbrunner Straße einwärts und in Sauerlach stehen sie in der Wolfratshausener Straße. Gute Fahrt.
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17: Servus. Ja, während uns die Eisheiligen durchpusten mit kaltem Wind, gibt's von uns ganz viel Lieblingsmusik im Job. Holly Humberstone gleich mit dabei. Sophie Alice Baxter, Nico Santos. Und los geht's mit Felix Jehn und seiner Hymne. Hier ist Pride.
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0: Falls ihr heute Abend Bock auf einen kleinen Drink habt, gute Nachrichten. Den besten Cocktail, den gibt's wohl hier bei uns in München. Servus, hier ist Gong 96.3 bei einem nationalen Wettbewerb vom Fachmagazin Mixology. Da hat sich jetzt Clara von der Zephyr Bar in der Ludwigsvorstadt den Sieg geholt. Und zwar mit einer klassischen Rum-Cola. Wobei, sie hat noch einen selbst hergestellten Sirup mit reingemischt. Also da steckt dann noch ein bisschen mehr drin als in dem Zeug, was wir getrunken haben, als wir 18 waren. Habt einen schönen Dienstagnachmittag. Jetzt frischer handgemachter Gitarrensound für die letzten To-Dos vom Feierabend. Hier ist Überfliegerin Holly Humberstone. Mega schön mit To Love Somebody.
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12: Das Gong 96.3 München Wetter kompakt. 8 Grad im Moment am Deutschen Museum, 9 in Unterschleißheim. Dazu eine wilde Mischung aus dicken Wolken und immer mal wieder Regen in München und der Region. Morgen trocken bei 13 Grad und am Donnerstag und Freitag schon wieder grau und nass.
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12: Servus zu euch, die Autos besser ankommen. Im besten Stau- und Blitzerservice auf Gong 96.3. Bisschen was los schon im Feierabendverkehr. Längster Stau aktuell in Neuhausen. Wotanstraße Richtung Rotkreuzplatz. Hier plus 15 Minuten.
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12: Nymphenburg, Hubertusstraße und im Landkreis Fürstenfeldbruck stehen sie in Grafrath in der Hauptstraße. Für mehr Blitzer 0894x38. Geht auch easy per WhatsApp. Gute Fahrt.
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0: So Leute, Matcha war gestern. In unseren Münchner Cafés taucht jetzt immer häufiger ein lilafarbener Drink auf. Servus, hier ist Gong 96.3 mit Chris Peisker. Es geht um Ube. Haben wir heute früh schon in unserem Trending Tuesday drüber gesprochen, ist eine violette Yamswurzel aus Asien, die gerade als Latte im Becher landet. Schmeckt leicht, süßlich, nussig und sieht halt einfach komplett irre aus. Ein richtig knalliges Lila könnt ihr zum Beispiel im Lavi Café in Schwabing probieren oder auch selbst anmischen zu Hause. Die Ube-Wurzel verarbeitet zu Pulver gibt es nämlich inzwischen auch im Handel zu kaufen.
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15: Das Gong 96.3 München Wetter kompakt. 8 Grad haben wir am chinesischen Turm, 7 bei euch in Kirchheim. Dazu manchmal die Sonne am Start, vereinzelt aber auch leichter Regen. Der wird jetzt am Nachmittag dann immer weniger. Heute Nacht und morgen fast durchgehend trocken, ab Donnerstag wieder nasser. Eine der Münchner Autobahnen wird massiv ausgebaut. Welche und was genau dort passieren soll, hört ihr gleich in den Nachrichten.
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16: Um 16 Uhr mit Lennart Werner. Grüß Gott. Der Tankrabatt kommt mittlerweile an. Die Entlastungsprämie von 1.000 Euro ist aber vorerst vom Tisch. Welche Maßnahmen kann die Regierung also ergreifen, um die Bevölkerung weiter zu entlasten? Dafür treffen sich heute die Spitzen von Union und SPD. Im Raum stehen eine Senkung der Stromsteuer oder eine höhere Pendlerpauschale. Die Regierung von Oberbayern hat grünes Licht für den Ausbau der A92 gegeben. Die Strecke zwischen dem Dreieckfeld Moching und dem Kreuz Neufahren soll auf je 3 Spuren ausgebaut werden. Außerdem soll es auf dem Abschnitt teilweise mehr Lärmschutzwände geben. Wann die Bauarbeiten beginnen und wie lange sie dauern, ist aber noch nicht klar. Jeder 9. in Deutschland ist schon mal Opfer von Cyberkriminalität geworden. Überrascht dürfte Innenminister Dobrindt davon nicht sein. Laut seiner Aussage ist Deutschland eins der wichtigsten Angriffsziele für Cyberangriffe. Noch in diesem Monat will er ein Gesetz vorlegen, um die Behörden im Kampf dagegen zu stärken.
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13: Das eine Fest endet, das andere beginnt bald. Auf der Theresienwiese wird das Frühlingsfest noch abgebaut. Hier im Olympiapark hat der Aufbau des Tollwoods begonnen. Die Musikarena steht als erstes Zelt bereits. Am 19. Juni geht das Tollwood dann los. Aus dem Olympiapark Andreas Werner, Gong 96.3.
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15: Besser ankommen mit dem besten Stau- und Blitzerservice von München. Und Vorsicht, wir haben eine ausgefallene Ampel, und zwar am Frankfurter Ring an der Ecke zur Ingolstädter Straße. Sonst normaler Feierabendverkehr im Schnitt mit 10 Minuten mehr.
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15: Stadt Almwärts, Berg am Leim, die St. Veit-Straße und im Landkreis Starnberg in Pöcking steht einer am Schäffler-Graben. Wenn ihr noch was seht, gerne anrufen 089 4x die 38.
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15: Servus, schön, dass ihr dabei seid. Kurz nach vier ist es und machen direkt weiter mit dem Besten der aktuellen Hits. Und jetzt mit Alex Warren und Fever Dream.

0: Liebe Münchner Chefs, jetzt einmal bitte ganz kurz weghören. Servus, Gong 96.3, hier Felix Mahndorfer. Jeder dritte Beschäftigte bei uns ist laut einer neuen Umfrage der Meinung, also meinen Chef, den könnte man eigentlich auch locker durch künstliche Intelligenz ersetzen.
1: Das ist eine These, die so in dieser Allgemeinheit gar nicht stimmt.
0: Mag sein, aber noch fast viel witziger, bei der gleichen Umfrage ist rausgekommen, wenn es um den eigenen Arbeitsplatz geht, da sagt er nur noch ein Viertel, ja, also mich könnte man eigentlich selber auch durch die KI ersetzen. Vielleicht ganz guter Anstoß im Alltag, mehr das in den Fokus zu rücken, was die KI nicht kann, ne? Also das Menschliche. Und jetzt geht's weiter mit einem Mann, den könnte die KI definitiv nicht ersetzen, weil er sich selber einfach immer wieder komplett überrascht. Der sitzt oft wochenlang im Studio, arbeitet an seinem Sound, da kommen wilde Sachen raus zum Teil, aber er schafft es, all diese Ideen dann wieder zusammenzubringen, und zwar so, dass sie einfach neu und saugut klingen. Hier ist Tame Impala zusammen mit Jenny und Dracula.
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2: Servus. Schönen Dienstag euch. Gönnt euch das Beste von heute gleich, zum Beispiel von Leonie.
3: Baby, don't worry.
2: Mehr davon gibt's gleich hier bei uns auf Gong 96.3.
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2: Das Gong 96.3 München Wetter kompakt. Vereinzelt noch leichter Regen, aber es wird immer weniger am Nachmittag jetzt. 8 Grad am Jakobsplatz in der Altstadt dazu, 7 im Landkreis Fürstenfeldbruck in Jesenwangen. Morgen auch bis zum Abend trocken, Donnerstag dann wieder mehr Regen. Wie gut wirkt der Tankrabatt jetzt, wo er sich nach den ersten Tagen eingegroovt haben sollte? Die Antwort gibt's jetzt in den Nachrichten.
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19: Um 4:30 mit Lennart Wenner. Grüß Gott. Es hat ein wenig gedauert, aber mittlerweile kommt der Tankrabatt vollständig bei den Autofahrern an. Das sagt die Monopolkommission. Allerdings hätten die Mineralölkonzerne die Preise vorher schon in die Höhe getrieben. Die A92 im Münchner Norden wird ausgebaut. Dafür hat die Regierung von Oberbayern jetzt grünes Licht gegeben. Zwischen dem Dreieck Feldmoching und Kreuzneufahren soll es in beide Richtungen dann 3 Spuren geben. Männer werden in Deutschland immer später Vater. Laut dem Statistischen Bundesamt sind Männer im Schnitt knapp 35 Jahre alt beim ersten Kind. Vor rund 30 Jahren waren sie noch 4 Jahre jünger.
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19: München braucht dringend neue Wohnungen. 122 davon gibt es jetzt neu in Pasing. Und die sind allesamt von der Stadt gefördert. Heißt, sie sind für Haushalte mit niedrigem Einkommen gedacht. Noch mehr Infos aus München und der Region gibt's um 17 Uhr von unseren München-Reportern.
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2: Besser ankommen mit dem besten Stau- und Blitzerservice von München. Wir haben zwei Unfälle. Einmal auf dem Frankfurter Ring zwischen A9 und der Ingolstädter Straße. Und da ist an der Ingolstädter Straße auch noch die Ampel ausgefallen. Insgesamt eine Viertelstunde plus. Und die A94 Richtung München am Autobahnende. Da hat es auf der linken Spur gekracht. Stau fängt gerade an, sich so ein bisschen zu bilden. Sonst Feierabendverkehr im Schnitt mit 10 Minuten.
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2: In Mosach die Untermenzinger Straße und auf der B2 steht einer zwischen Hoflach und Fürstenfeldbruck. Wenn ihr noch was habt, 089 4x38, gerne auch per WhatsApp. Danke.
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1: Entspannt Richtung Feierabend mit Passenger hier auf Gong 96.3. Und ich sag's euch ehrlich, die Story, die ist schon echt hart. Servus, Felix Meindorfer hier. Wir haben euch ja erzählt, dass unser Senderhund Barney die komplette Geburtstagsdeko von der Kollegin zerlegt hat. Und seitdem erzählt ihr uns eure besten Hundestories. Und Magda aus Gräfelfing hat noch eine geschickt per WhatsApp. Achtung, ihr Hund hat wohl spät abends sein großes Geschäft auf dem Fußboden hinterlassen. Das ist an sich schon ärgerlich. Noch ärgerlicher, der Staubsaugerroboter. Der hat in der Früh angefangen, kreuz und quer durch die Wohnung zu fahren, ohne dass sie das davor bemerkt haben. Das Ergebnis, glaube ich, könnt ihr euch selber denken. Schickt uns gerne auch weiter eure Hundestories auf radiogong.de und als Dankeschön dafür schenken wir euch dann hochwertiges Futter von Butternut Box, damit eure kleinen Chaoten kulinarisch auf jeden Fall bestens versorgt sind.
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1: Und jetzt die aktuelle von Harry Styles. American Girls.
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0: 96.3. Molly and Mike hier. Natalie, ready für unsere geheime Mission?
1: Yes, und wie? Kurz für alle, noch vor den Pfingstferien haben wir eine fette Überraschung für alle Schülerinnen und Schüler.
0: Ja, wir kommen an eure Schule, heimlich. Und verstecken was in euren Klassenzimmern, was ziemlich cool ist. Also sind uns sicher, ihr werdet euch freuen.
1: Was es ist, verraten wir euch morgen früh, kurz nach 7.
0: Und wir bleiben bei geheimen Missionen. Bei uns geht's ja gerade um Eifersucht in Beziehungen. Und tatsächlich werden da immer häufiger sogar Privatdetektive engagiert.
1: Auch morgen packt wieder einer aus mit einer Story, die ist wirklich unglaublich. Ihr kommt nie drauf, wer da beim Fremdgehen erwischt wurde.
0: Ich sag nur Halleluja!
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0: Das Gong 96.3 Münchenwetter kompakt. 8 Grad haben wir im Isar-Stauwehr in Oberföhring, 8 auch bei euch in Ismaning. Manchmal dazu die Sonne am Start, ganz vereinzelt auch noch leichter Regen, das wird aber immer weniger. Heute Nacht und morgen dann durchgehend trocken, ab Donnerstag wieder nasser. Münchnerinnen kennen es und sind davon zu Recht genervt. Männer nehmen es tatsächlich gar nicht so oft wahr. Mit welchem Thema die Politik sich jetzt beschäftigt, hört ihr gleich.
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0: Um 17 Uhr mit Lennart Werner. Grüß Gott. Seit gut 2 Wochen gibt es den Tankrabatt und mittlerweile kommt er auch fast vollständig bei den Autofahrern an. Das sagt jetzt die Monopolkommission. Allerdings sagt sie auch, dass die Mineralölkonzerne die Preise vorher systematisch erhöht hätten. Derweil kommen heute die Spitzen von Union und SPD zusammen, um über weitere Entlastungen zu beraten. Autofahrer hier in München können sich auf mehr Tempo auf der A92 einstellen. Die soll nämlich auf 6 Spuren ausgebaut werden. Und zwar zwischen dem Dreieck Feldmoching und Kreuz Neufahrn. Auf diesem Abschnitt soll es dann auch neue Lärmschutzwände geben. Die Regierung von Oberbayern hat dafür heute grünes Licht gegeben. Egal ob beim Konzert auf der Wiesn oder im Fußballstadion, die längste Schlange ist meist die vor der Frauentoilette. Schuld daran ist die Politik, sagt die grüne Münchner Landtagsabgeordnete Julia Post. Sie kritisiert, in der entsprechenden Verordnung steht, dass Damentoiletten bei 1000 Besuchern mindestens 12 Toiletten haben müssen. Männer haben hingegen inklusive Urinale 20. Post fordert daher für alle gleich viele Toiletten.
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6: 20 Menschen liegen hier vor der Allianz Arena auf dem Boden. Zum Glück ist das nur eine Übung vom BRK. Die Sanitäter wollen der Politik dabei verdeutlichen, dass sie für Übungen vom Arbeitgeber nicht frei bekommen, anders als Feuerwehr und THW. Ministerpräsident Söder sagt, er wolle sich für einen Ausgleich einsetzen. Aus Fröttmanning, Alexandra Goralska, Gong 96.3.
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11: Besser ankommen mit dem besten Stau- und Blitzerservice für München. Gut was los im Feierabendverkehr, auch ohne größere Unfälle gerade. Die beiden längsten Staus, einmal zwischen Landshuter Allee und Max-Born-Straße, da 20 Minuten. Und A99 West Richtung Lindau zwischen Neuherberg und dem Allacher Tunnel, da sogar eine halbe Stunde.
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11: In Obermenzing die Bergsonstraße und in Deisenhofen steht einer auf der Bergstraße. Danke euch.
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11: Servus. Achtung, Haus zu verschenken. Das gibt's jetzt wirklich bei uns in München und der Region. Allerdings mit einem kleinen Haken. Welchen? Wir rufen gleich mal an dort nach 4 jetzt am Stück. Los geht's mit der aktuellen von Loi. Red Eyes.

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0: Und jetzt die aktuelle von Olivia Dean. So easy to fall in love.
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0: Es gibt ein komplettes Haus zu verschenken bei uns in München und der Region. Es gibt nur einen kleinen Haken dabei. Ist nur für Selbstabholer. Diese Anzeige gibt's gerade wirklich und wir haken mal nach, was dahinter steckt. Servus, Gong 96.3 hier, Felix Mahrendorfer. Und Oliver Herbst und Wolfgang Bertol, ihr seid die beiden Makler, die sich um das Haus kümmern. Das liegt ja total schön im Süden, in Gauting. Oliver, warum verschenkt ihr das jetzt?
1: Also das Hauptproblem ist, dass dieses Haus, weil es denkmalgeschützt ist, das Baurecht des Grundstücks okkupiert. Und es würde nur ein ganz kleines, winziges Haus daneben passen. Und die Idee ist, da so einen Dreiklang zu machen, dass einer sich freut, der da beschenkt wird. Die Verkäufer freuen sich, dass sie das Haus loswerden. Und das Finanzamt freut sich, weil die dann ihre Erbschaftssteuer bezahlen können.
0: Wolfgang, was müsste denn ein möglicher Interessent für dieses Haus machen?
2: Der muss natürlich den Abbau können. Das ist eines der ersten Holzständer-Fertighäuser Deutschlands, 1928 gebaut. Und das muss dann fein säuberlich alles nummeriert werden, jedes Einzelteil. Und dann muss es an einem anderen Ort wieder zusammengebaut werden.
0: Wie ein Lego-Baustein.
3: Ja, richtig, das Haus ist ja nur zusammengesteckt. Mhm. Eine geniale Idee.
0: Okay, also Haus zu verschenken, Grundstück logischerweise nicht. Wenn ihr sagt, ja, ich habe auf jeden Fall noch Platz für ein zweites Haus im Garten, meldet euch gerne für die Selbstabholung.
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12: Das Gong 96.3 München, Wetter kompakt. Ganz vereinzelt ist die Sonne dabei, manchmal aber auch noch leichter Regen. Der wird immer weniger im Laufe des Nachmittags. Dazu 9 Grad an der Praterinsel, 8 im Landkreis Ebersberg in Poing. Morgen auch bis zum Abend weiterhin trocken. Donnerstag dann wieder ein bisschen mehr Regen. Bevor ihr alte Spielkarten wegwerft, lieber zweimal schauen. Denn wie viel eine Schülerin jetzt mit ihrem Pokémon-Deck verdient, hört ihr gleich in den Nachrichten.
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13: Um 17:30 mit Lennart Werner. Grüß Gott. Die Spitzen von Union und SPD wollen heute über weitere Entlastungen sprechen, etwa eine niedrigere Stromsteuer. Immerhin, laut der Monopolkommission kommt der Tankrabatt mittlerweile fast komplett bei den Autofahrern an. Die A92 im Münchner Norden wird ausgebaut. Dafür hat die Regierung von Oberbayern heute grünes Licht gegeben. Zwischen dem Dreieck Feldmoching und Kreuzneufahren soll es dann 6 Spuren geben. Eine Schweizer Schülerin verkauft aktuell ihre Pokémon-Kartensammlung. Das klingt erstmal nicht spektakulär, die Sammlung umfasst aber rund 60.000 Karten und ihr Wert wird auf einen zweistelligen Millionenbereich geschätzt.
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13: München braucht dringend neue Wohnungen. 122 davon gibt es jetzt in Pasing und die sind allesamt von der Stadt gefördert. Heißt, sie sind für Haushalte mit niedrigem Einkommen gedacht. Noch mehr Infos aus München und der Region gibt es um 18 Uhr von unseren München-Reportern.
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12: Besser ankommen mit dem besten Stau- und Blitzerservice für München. Wir haben einen Unfall auf der A99 West Richtung Lindau zwischen Kreuz West und der Aubinger Tunnel. Da 10 Minuten plus. Sonst überall ordentlich Feierabendverkehr. Im Schnitt Viertelstunde mehr. Längste Stau sogar eine halbe Stunde. Und zwar auch auf der A99 West Richtung Lindau zwischen Neuherberg und dem Allacher Tunnel.
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12: In Giesing die Deisenhofener Straße und in Feldkirchen steht einer auf der Emmeranstraße. Wenn ihr noch was habt, 089 4x die 38, gerne auch immer per WhatsApp.
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0: Also, das ist wirklich der einfachste Drink der Welt. Rum, Cola. Und genau damit gewinnt eine Münchnerin jetzt plötzlich einen fetten Preis bei einem internationalen Cocktailwettbewerb. Servus, Gong 96.3, hier Felix Meindorfer. Und Barkeeperin Clara aus der Zephyr Bar im Gärtnerplatzviertel. Warum bist du bei diesem Wettbewerb denn mit Rum, Cola angetreten? Hättest ja auch gleich, keine Ahnung, Fanta Korn oder Flying Hirsch nehmen können oder sowas.
1: Ich habe einfach so drüber nachgedacht, was waren denn so die ersten Drinks, mit denen ich angefangen habe. Und mein Guilty Pleasure-Getränk war einfach Cuba Libre.
0: Fair. Was genau unterscheidet jetzt dein Cocktail von dem Zeug, was wir alle als 18-Jährige so gepanscht haben?
1: Ich habe angefangen mit einem Spice Rum von Birkenhof. Der ist so ein bisschen, hat so ein paar tropische Fruchtnoten und so ein bisschen Gewürz dabei. Und dann habe ich quasi eben selber eine Cola gemacht. Und um dann noch so diesen süß, karamelligen Geschmack eben von Cola zu bekommen, habe ich tatsächlich Gerste und Buchweizen angeröstet und da einen Sirup draus gemacht. Und da einfach noch ein bisschen Verjus dazu, Saft von unreifen Rieslingtrauben für so ein bisschen Säure und Frucht. Und dann wird es eigentlich nur noch mit Soda aufgefüllt.
0: Okay, also erstmal riesen Respekt für diese Kreativität und auch dieses Wissen über Geschmäcker. Aber ich merke schon, das daheim nachzumixen wird schwierig, deswegen laden wir euch ein. Wenn ihr Bock habt, den besten neuen Cocktail Deutschlands zu testen, schickt uns einfach eine WhatsApp an die 089 4x die 38 und dann gibt's Rum, Cola aufs Haus von uns.
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0: Und jetzt ganz frisch die aktuelle von BTS. 12.

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14: Das Gong 96.3 Münchenwetter kompakt. 9 Grad an der TU in der Max-Vorstadt, 18 in Taufkirchen. Dazu immer wieder ein bisschen Sonne, ab und zu aber auch noch leichter Regen am Start. Heute Nacht und morgen dann fast durchgehend trocken. Ab Donnerstag wird es wieder ein bisschen nasser. Es ist eine der wichtigsten Verkehrsadern jetzt im Feierabendverkehr hier in München und der Region. Was bald massiv ausgebaut wird, hört ihr gleich in den Nachrichten.
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16: Um 18 Uhr mit Lennart Werner. Guten Abend. Der Tankrabatt kommt mittlerweile bei den Autofahrern an. Die Entlastungsprämie von 1.000 Euro ist ja aber vorerst vom Tisch. Welche Maßnahmen kann die Bundesregierung also ergreifen, um die Bevölkerung weiter zu entlasten? Darüber sprechen heute die Spitzen von Union und SPD. Im Raum stehen eine Senkung der Stromsteuer oder eine höhere Pendlerpauschale. Die Regierung von Oberbayern hat grünes Licht für den Ausbau der A92 gegeben. Die Strecke zwischen dem Dreieckfeld Moching und dem Kreuz Neufahrn soll auf je 3 Spuren ausgebaut werden. Außerdem soll es auf dem Abschnitt mehr Lärmschutzwände geben. Wann die Bauarbeiten beginnen und wie lange sie dauern, ist aber noch nicht klar. Jeder 9. in Deutschland ist schon mal Opfer von Cyberkriminalität geworden. Überrascht dürfte Innenminister Dobrindt davon nicht sein. Laut seiner Aussage ist Deutschland nämlich eins der wichtigsten Angriffsziele für Cyberangriffe. Noch in diesem Monat will er ein Gesetz vorlegen, um die Behörden im Kampf dagegen zu stärken.
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17: Das eine Fest endet, das andere beginnt bald. Auf der Theresienwiese wird das Frühlingsfest noch abgebaut. Hier im Olympiapark hat der Aufbau des Tollwoods begonnen. Die Musikarena steht als erstes Zelt bereits. Am 19. Juni geht das Tollwood dann los. Aus dem Olympiapark Andreas Werner, Gong 96.3.
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14: Besser ankommen mit dem besten Stau- und Blitzerservice für München. Wir haben einen Unfall auf der A99 West Richtung Lindau zwischen Kreuz West und Aubinger Tunnel, da 20 Minuten plus. Auch sonst überall ordentlich Feierabendverkehr. Im Schnitt eine Viertelstunde, zum Beispiel in Nymphenburg auf der Wotanstraße Richtung Landsberger vor.
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14: In Sendling steht einer an der Garmischer Straße beim Mittleren Ring und im Landkreis Erding in Ottenhofen auf der Erdinger Straße. Danke euch fürs Melden.
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14: Servus, schönen Dienstag.

0: Das sind mal richtig gute News, wenn ihr gerade nicht so super viel Bock auf Sport habt. Servus, Gong 96.3 hier, Felix Mahndorfer. Eine neue Studie aus London zeigt jetzt nämlich, es gibt eine noch viel bessere Alternative, um länger jung zu bleiben, als Sport zu treiben. Und zwar Kultur. Musik hören, Konzerte, Museum, all das führt dazu, dass kulturell aktive Menschen anscheinend biologisch bis zu ein Jahr jünger sind. Bei Sportlern sind es im Schnitt nur 6 Monate. Die Begründung, das baut alles Stress ab, hemmt Entzündungen und senkt auch das Risiko für Herz-Kreislauf-Erkrankungen. Sehr feine Sache und deswegen machen wir auch gleich weiter mit der Verjüngungskur und zwar mit Musik, die auf jeden Fall auch Stress abbaut. Ist nämlich einfach ein sehr cooler und entspannter Soul, gemischt mit Pop und dazu die krasse Stimme von Teddy Swims. Frischer Sound für München und die Region. Hier ist Mr. Know It All.
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2: Yes, gönnt euch das Beste von heute. Gleich zum Beispiel von Felix Jen. Total schöner und positiver Dance-Sound. Mehr davon gibt's gleich hier bei uns auf Gong 96.3.
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2: Das Gong 96.3 München-Wetter kompakt. Immer wieder Sonne, vereinzelt kann es aber auch noch leicht tröpfeln bei 8 Grad am chinesischen Turm, 8 auch im Landkreis Ebersberg in Kaesbeek. Morgen bis zum Abend trocken, Donnerstag dann wieder ein bisschen mehr Regen dabei. Eltern werden immer älter. Das zeigt eine neue Auswertung. Wie alt Männer inzwischen im Schnitt sind, wenn sie Vater werden, hört ihr gleich in den Nachrichten.
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16: Um 6:30 mit Lennart Werner. Guten Abend. Es hat ein wenig gedauert, aber mittlerweile kommt der Tankrabatt fast vollständig bei den Autofahrern an. Das sagt die Monopolkommission. Allerdings hätten die Mineralölkonzerne die Preise vor dem Tankrabatt noch in die Höhe getrieben. Die A92 im Münchner Norden wird ausgebaut. Dafür hat die Regierung von Oberbayern jetzt grünes Licht gegeben. Zwischen dem Dreieck Feldmoching und dem Kreuz Neufahren soll es in beide Richtungen dann 3 Spuren geben. Männer werden in Deutschland immer später Vater. Laut dem Statistischen Bundesamt sind Männer im Schnitt knapp 35 Jahre alt beim ersten Kind. Vor rund 30 Jahren waren sie noch 4 Jahre jünger.
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16: München braucht dringend neue Wohnungen. 122 davon gibt es jetzt neu in Pasing. Und die sind allesamt von der Stadt gefördert. Heißt, sie sind für Haushalte mit niedrigem Einkommen gedacht. Noch mehr Infos aus München und der Region gibt's um 19 Uhr von unseren München-Reportern.
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2: Besser ankommen mit dem besten Stau- und Blitzerservice für München. Wir haben zwei Unfälle, beide in der gleichen Ecke. Einmal die A99 Ost Richtung Salzburg beim Kreuz Süd, 10 Minuten plus. Und auf der direkten Umfahrung, also die Rosenheimer Landstraße zwischen A99 und Hönkirchen-Siegertsbrunn. Da hat es nochmal gekracht, da ist es eine Viertelstunde mehr. Sonst normaler Feierabendverkehr.
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2: In Freimann einwärts die Freisinger Landstraße und in Garching steht einer auf der Schleißheimer. Wenn ihr noch was habt, 089 4x die 38, gerne auch per WhatsApp.
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0: du denkst, dein Partner geht vielleicht fremd. Und dann kommt raus, es ist nicht so, wie es ausschaut. Servus, Gong 96.3 hier, Felix Mandorfer. Wir haben euch ja von der Bekannten, von der Kollegin von uns erzählt. Die hat bei ihrem Mann ein fremdes Haar entdeckt und direkt einen Privatdetektiv eingeschaltet. Markus Lenz ist Privatdetektiv hier in München. Er hat jedes Jahr rund 150 Fälle auch ums Thema Fremdgehen. Und manchmal laufen diese Geschichten komplett anders als gedacht. Zum Beispiel bei dem Fall, da war eine Frau überzeugt, dass ihr Mann auf jeden Fall fremdgeht.
1: Sie hatte auch das Gefühl, mein Mann betrügt mich und wir konnten nachweisen, dass er in eine kleine angemietete Einzimmerwohnung gegangen ist. Nach knapp einer Stunde kam da jemand raus. Wir waren mit drei Ermittlern vor Ort, zwei Männer, eine Frau. Und die Ermittlerin sagt, das ist doch unsere Zielperson. Ja, das war unsere Zielperson, der seine Leidenschaft auslebte, sich als Frau verkleidet durch die Münchner City zu bewegen und ging hinterher wieder zurück in die Wohnung und kam dann wieder ganz normal im Anzug und mit Aktentasche raus.
0: Krass. Und genau wegen solchen Geschichten, sagt Markus, in seinem Job ist fast nichts so eindeutig, wie es am Anfang ausschaut. Und morgen sprechen wir mit einem anderen Privatdetektiv noch. Der hat mal eine Affäre zwischen einer Frau und einem Pastor aufgedeckt. Die ganze Story gibt's morgen früh, kurz nach 6, hier auf Gong 96.3.

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1: Und jetzt die aktuelle von Holly Humberstone. To Love Somebody.
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14: Das Gong 96.3 München, Wetter kompakt. 9 Grad haben wir im Bavaria Park, 9 auch im Landkreis Ebersberg in Baltham. Dazu immer wieder ein bisschen Sonne am Start, ab und zu aber auch noch leichter Regen. Heute Nacht und morgen fast durchgehend trocken. Donnerstag wird es dann wieder ein bisschen nasser. Ist euch sicher auch schon mal aufgefallen, die Schlangen an den Damentoiletten sind oft länger als bei den Herren. Wie sich das bald ändern könnte, hört ihr gleich in den Nachrichten.
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15: Um 19 Uhr mit Lennart Werner. Guten Abend. Seit gut 2 Wochen gibt es den Tankrabatt und mittlerweile kommt er auch fast vollständig bei den Autofahrern an. Das sagt zumindest die Monopolkommission. Allerdings sagt sie auch, dass die Mineralölkonzerne die Preise vorher noch systematisch erhöht haben. Derweil sprechen die Spitzen von Union und SPD heute über weitere Entlastungen für die Bevölkerung. Autofahrer hier in München können mit mehr Tempo auf der A92 rechnen. Die soll nämlich auf 6 Spuren ausgebaut werden, und zwar zwischen dem Dreieck Feldmoching und Kreuzneufahrn. Auf dem Abschnitt soll es dann auch neue Lärmschutzwände geben. Die Regierung von Oberbayern hat dafür heute grünes Licht gegeben. Wann die Bauarbeiten beginnen, ist aber noch nicht klar. Bei den Männertoiletten geht's auf Konzerten oder auf Volksfesten oft zügig. Die Schlange vor dem Frauenklo ist hingegen meterlang. Daran ist die Politik schuld, sagt die grüne Münchner Landtagsabgeordnete Julia Post. Sie kritisiert, dass die entsprechende Verordnung vorschreibt, dass Frauen bei 1000 Besuchern 12 Toiletten bekommen, Männer inklusive Urinale aber 20. Kommende Woche soll der Landtag deshalb über einen Antrag abstimmen, der das ändern soll.
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16: 20 Menschen liegen hier vor der Allianz Arena auf dem Boden. Zum Glück ist das nur eine Übung vom BRK. Die Sanitäter wollen der Politik dabei verdeutlichen, dass sie für Übungen vom Arbeitgeber nicht frei bekommen, anders als Feuerwehr und THW. Ministerpräsident Söder sagt, er wolle sich für einen Ausgleich einsetzen. Aus Fröttmanning, Alexandra Goralska, Gong 96.3.
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14: Besser ankommen mit dem besten Stau- und Blitzerservice von München. Wir haben zwei Unfälle, beide in der gleichen Ecke. Einmal die A99 Ost Richtung Salzburg beim Kreuz Süd, da 5 Minuten mehr. Und auf der Rosenheimer Landstraße zwischen A99 und Hönkirchen-Siegertsbrunn, da hat es nochmal gekracht, aktuell 10 Minuten. Sonst normaler Feierabendverkehr.
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14: Dagelfing, die Riemerstraße, Mosach, die Untermenzinger und auf der B388 im Landkreis Erding steht einer bei Moosinning. Danke euch fürs Melden.
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14: Servus. Schön start euch in den Feierabend mit euren 10 Lieblingshits. Und jetzt mit feinstem Disco-Sound auf der 10. Hier ist Austies und Electrified.

0: auf der 9 heute. Ray Dalton, Blood Running, hier in den Top 10 des Tages auf Gong 96.3. Servus, schönen Dienstagabend euch, jetzt mit unserer ersten Neuvorstellung von einem Mann, der beweist, man braucht nicht immer das teure Equipment, um sein Hobby auszuleben. Der hat seine ersten Songs mit ganz vielen billigen und gebrauchten Instrumenten eingespielt, weil er sich's halt schlichtweg nicht anders leisten konnte. Und die nimmt er aber heutzutage auch noch total gerne her, weil er sagt, dieser nicht so 100% perfekte Sound, genau der macht Musik lebendig und einzigartig. Hier ist Tame Impala und Dracula featuring Chenny.
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1: Die 8 heute, Leonie und Don't Worry, hier in den Top 10 des Tages auf Gong 96.3. Servus, schönen Dienstagabend euch, 7:15 ist es. Und wir machen weiter mit eurem Platz 7. Perfekte Feierabend-Chill-Nummer, das ist die aktuelle von Harry Styles. American Girls.

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0: Und jetzt ganz frisch die aktuelle von Sabrina Carpenter und Madonna. Bring Your Love.
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15: Das Gong 96.3 München Wetter kompakt. Immer wieder die Sonne am Start. Vereinzelt kann es nochmal leicht tröpfeln, vor allem auch in der Region. Dazu 9 Grad an der Allianz Arena, 9 auch bei euch in Aying. Morgen bis zum Abend trocken, Donnerstag dann wieder mehr Regen.
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15: Besser ankommen mit dem besten Stau- und Blitzerservice von München. Wir haben noch ein paar Reste vom Feierabendverkehr, zum Beispiel auf der Wotanstraße Richtung Landsberger Straße. Das sind 7 Minuten mehr. Und am Kreuz Süd von der A99 auf die A8. Da gibt es eine Baustelle mit 5 Minuten plus.
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15: Unter Giesing die Pilgersheimer Straße. Und in Sendling am Mittleren Ring steht einer auf der Garmischer Straße. Und in der Region im Landkreis Erding zwischen Marktschwaben und Finsing steht einer. Wenn ihr noch was habt, 089 4x38, gerne auch per WhatsApp.
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D4, Miley Cyrus, End of the World hier in den Top 10 des Tages. Servus, schön, dass ihr dabei seid hier auf Gong 96.3. Und jetzt kommt ein echter Geheimtipp. Eine Band, die erst einen Song hat, und zwar genau den, den wir gleich hören. Also die sind wirklich wie aus dem Nichts aufgetaucht und haben direkt mit der ersten Single komplett abgeliefert. Sehr cooler Indie-Pop-Sound, perfekt zum Heimfahren nach der Arbeit und ein bisschen chillen. Das hier ist die aktuelle von Temper City, Self-Aware.

0: heute. Auf der 2 Michi Schulte und 5 AM. Servus, schönen Dienstagabend euch.
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0: Total junge Künstlerin, die inzwischen trotzdem schon einige Hits am Start hat. Und das hier ist der nächste. Loi und Red Eyes.

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8: Das Gong 96.3 München Wetter kompakt. 8 Grad haben wir am Stachus, 8 auch bei euch in Starnberg. Dazu immer wieder ein bisschen Sonne jetzt im Feierabend. Heute Nacht und morgen fast durchgehend trocken. Donnerstag wird es dann wieder ein bisschen nasser.
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3: Mit Joshua Heise. Guten Abend. Die Parteispitzen von Union und SPD sind im Kanzleramt zum Koalitionsausschuss zusammengekommen. Auf der Agenda stehen Entlastungen für die Bürger, der Bundeshaushalt und der Fahrplan für die angedachten Reformen. Im Voraus wurde schon klargestellt, mit Beschlüssen ist heute nicht zu rechnen. Vielmehr sollen die Streitigkeiten der letzten Wochen geklärt werden. Immer mehr deutsche Unternehmen und Organisationen erleben Cyberattacken und werden anschließend erpresst. Im vergangenen Jahr wurden laut Bundeskriminalamt bundesweit über 1000 solcher Fälle angezeigt. BKA-Vizepräsidentin Link schlägt Alarm.
1: Deutschland gehört über alle Erscheinungsformen der Cybercrime hinweg regelmäßig zu den Top-Angriffszielen in der Welt. Die Bedrohungslage in Deutschland ist insbesondere geprägt durch schwere Cybercrime-Delikte und hier durch Delikte, die aus dem Ausland heraus begangen werden.
3: Nicht nur Unternehmen sind betroffen. Jeder 9. Internetnutzer in Deutschland wurde im vergangenen Jahr Opfer von Cyberkriminalität. Internationale Studierende kommen nach wie vor gern nach Deutschland. Laut einer neuen UNESCO-Studie bleiben wir auf Platz 4 der beliebtesten Länder für ausländische Studis, hinter den USA, Großbritannien und Australien. Bei Leuten aus Europa ist Deutschland sogar das beliebteste Hochschulland. Nach Angaben des Statistischen Bundesamtes machten ausländische Erstsemester im Jahr 2024 rund 30% aus. Drei Monate Sommerferien dank der Fußball-WM, das hätte es fast in Mexiko gegeben. Nach heftiger Kritik hat die Regierung aber entschieden, der Unterricht endet wie geplant am 15. Juli. Das biete Familien, deren Alltag vom Schulkalender abhängt, Sicherheit und Stabilität, hieß es zur Begründung. Letzte Woche hatte das Bildungsministerium die Ferien um mehr als einen Monat vorverlegt. Mexiko ist neben den USA und Kanada WM-Gastgeber.
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8: Besser ankommen mit dem besten Stau- und Blitzerservice von München. Inzwischen ist alles entspannt. Freie Fahrt für euch.
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8: Stadteinwärts am Hart die Schleißheimer Straße. In Giesing steht einer auf der Deisenhofener Straße. Und im Landkreis Ebersberg in Grafing haben wir die Rosenheimer.
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8: Servus. Schönen Dienstagabend euch. Kurz nach 8 ist es und machen direkt weiter mit dem perfekten Feierabend-Sound für München und die Region. Super chillige Nummer. Das ist die aktuelle von Olivia Dean. So easy.
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0: supergeiler 2000er, Jason Derulo, In My Head, hier auf Gong 96.3. Servus. Viertel nach acht ist es, Felix Mannläufer hier. Und, kein Witz, Rum-Cola ist der beste neue Cocktail des Jahres 2026. Da hat jetzt eine Münchner Barkeeperin tatsächlich einen Wettbewerb mitgewonnen. Und wir haben vorhin mal nachgefragt bei ihr, was denn eigentlich ihr Geheimnis ist. Clara aus der Zephyrbar im Gärtnerplatzviertel, was unterscheidet deinen Cocktail von dem Zeug, was wir so mit 18 Jahren ungefähr gepanscht haben?
1: Ich habe angefangen mit einem Spice Rum vom Birkenhof. Der ist so ein bisschen, hat so ein paar tropische Fruchtnoten. Und dann habe ich quasi selber eine Cola gemacht. Und um dann noch so diesen süß-karamelligen Geschmack eben von Cola zu bekommen, habe ich tatsächlich Gerste und Buchweizen angeröstet und da einen Sirup draus gemacht und da einfach noch ein bisschen Verjus dazu, Saft von unreifen Rieslingtrauben für so ein bisschen Säure und Frucht und dann wird es eigentlich nur noch mit Soda aufgefüllt.
0: Das klingt schon sehr geil, aber ich merke schon, daheim nachmixen wird ein bisschen schwierig und deswegen laden wir euch ein. Wenn ihr Bock habt, den besten neuen Cocktail Deutschlands zu testen hier in München, schickt uns einfach kurz eine WhatsApp an die 089 4x die 38 und dann gibt Rum-Cola aufs Haus. So, und jetzt geht's weiter mit dem besten aktuellen Hits hier auf Gong 96.3. Frischer Sound für euren Feierabend von Olivia Rodrigo. Drop that.
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Super gerne 2000er. Avril Lavigne, Complicated, hier auf Gong 96.3. Servus, Felix Meindorfer hier. Und das sind echt krasse Zahlen, die heute rausgekommen sind. Bei uns in München und der Region werden ja immer mehr Pakete von Wish, Temu, Shein und so weiter und so fort ausgeliefert. Deutschlandweit waren es dieses Jahr fast 800 Millionen, die durch den Zoll gekommen sind. Ein Drittel mehr wie letztes Jahr. Und deswegen auch ist bald auch Schluss mit dieser ganzen Billigbestellerei. Denn ab Juli gibt es keine Zollfreigrenze mehr. Das heißt, auch auf günstige Artikel kosten dann pauschal der Zoll 3 Euro on top. Und alles, was noch wichtig ist für euren Feierabend, hören wir gleich um 21 Uhr in den Gong 96.3 Nachrichten. Bis dahin geht's weiter mit frischem Sound von einer Band, die im Juli gleich zweimal die Allianz Arena bei uns in München voll machen. Das wird richtig fett. Hier sind BTS und Swim.

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13: Mit Joshua Heise. Guten Abend. Die Deutsche Bahn lockt für die Sommerferien mit einem Sonderangebot. Ab Mitte Juni können demnach Familientickets zu einem Festpreis von knapp 100 Euro gebucht werden. Als Gründe nennt der Konzern steigende Benzin- und Flugkosten. Thomas Bremser berichtet.
14: Die Familientickets gelten für maximal 5 Personen. Es kann also ein Erwachsener mit 4 Kindern verreisen oder 2 Erwachsene mit 3 Kindern. Ein Kind muss aber mindestens dabei sein. Verwandt sein müssen die Personen aber nicht. Die Tickets sind an die gebuchten Züge gebunden und gelten für Hin- und Rückfahrt, egal wie lang die Strecke innerhalb Deutschlands ist. Die Sitzplätze sind inklusive.
13: Knapp 2 Wochen nach dem Start kommt der Tankrabatt inzwischen weitgehend bei den Verbrauchern an. Das zeigt ein Vergleich der Monopolkommission mit Frankreich und Großbritannien. Berechnungen des IFO-Instituts zufolge ist der Dieselpreis um 14 Cent gesunken, der Liter Superbenzin vergünstigte sich um 15 Cent. Zum 1. Mai sind die Spritsteuern um 16,7 Cent gesenkt worden, befristet auf 2 Monate. Die Türkei hat nach 12 Jahren zum ersten Mal wieder einen ihrer Grenzübergänge nach Syrien für den zivilen Reiseverkehr geöffnet. Den Angaben zufolge ist die Ein- und Ausreise über den Checkpoint Akçakale möglich. Der Übergang war 2014 wegen des Bürgerkriegs in Syrien für zivile Zwecke geschlossen worden. Nur humanitäre Hilfe durfte die Grenze überqueren.
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1: Die aktuelle von Kygo und Khalid. Save my love.
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1: Und jetzt die aktuelle von Holly Humberstone. To Love Somebody.
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0: Und jetzt ganz frisch die aktuelle von Miles Smith und Niall Horan. Drive safe. 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
10: Mit Katrin Steinberger. Die Parteispitzen von Union und SPD sind im Kanzleramt zum Koalitionsausschuss zusammengekommen. Auf der Agenda stehen Entlastungen für die Bürger, der Bundeshaushalt und der Fahrplan für die angedachten Reformen. Im Voraus wurde schon klargestellt, mit Beschlüssen ist heute nicht zu rechnen. Vielmehr sollen die Streitigkeiten der letzten Wochen geklärt werden. Immer höhere Beiträge bei sinkenden Leistungen. Die Zufriedenheit mit dem deutschen Gesundheitssystem bröckelt. Das zeigt eine Umfrage im Auftrag der DAK. Thomas Thunfeld berichtet.
11: Bis 2022 lag die Zufriedenheit rund 10 Jahre lang stabil bei über 80%. Dann ging's bergab. Und knapp 60% erwarten, dass die Gesundheitsversorgung in den kommenden 10 Jahren noch schlechter wird. Reformen im Gesundheitswesen halten 2/3 der Menschen für notwendig. Sie glauben aber nicht daran, dass sie auch kommen.
10: Diese Position würde man sich gerne sparen. Deutschland ist nach dem aktuellen Bundeslagebild eines der Top-Ziele in Sachen Cybercrime. Immer mehr Unternehmen und Behörden werden demnach Opfer von Ransomware-Attacken, bei denen Kriminelle Daten verschlüsseln und Lösegeld fordern. Allein letztes Jahr gab es über 1000 angezeigte Angriffe. Bundesinnenminister Dobrindt will mit einem Gesetz zur aktiven Cyberabwehr gegensteuern. Der Holocaust-Überlebende Albrecht Weinberg ist im Alter von 101 Jahren gestorben. Er hatte 3 Konzentrationslager und mehrere Todesmärsche überlebt. Seine jüdische Familie wurde von den Nazis fast vollständig ermordet. Weinberg war 2012 aus den USA in seine Heimat Ostfriesland zurückgekehrt und hat seitdem in Schulen vor dem Vergessen gewarnt. Nachdem die Union mit AfD-Stimmen einen Migrationsantrag durchgebracht hatte, gab er aus Protest sein Bundesverdienstkreuz zurück. Wer das Oktoberfest etwas entspannter und familienfreundlicher erleben will, kann auf die Eudewiesen gehen. Doch seit Jahren kommen immer weniger Gäste. Der Münchner Stadtrat hat deshalb ein neues Konzept beschlossen, um dem entgegenzuwirken. Geplant sind unter anderem QR-Codes für einen schnelleren Einlass oder Mengenrabattkarten. Heißt, wer 10-mal kommt, kann 12-mal rein. Außerdem soll das Musikprogramm vielfältiger werden.
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0: Und jetzt ganz frisch die aktuelle von Tame Impala, Dracula.
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1: Und jetzt die aktuelle von Harry Styles, American Girls.
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0: Und jetzt ganz frisch die aktuelle von Teddy Swims. Mr. Know-It-All.
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0: Und jetzt ganz frisch die aktuelle von Tiffany Aris, Vertigo.
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3: Mit Katrin Steinberger. Die Deutsche Bahn bringt in den Sommerferien ein neues Familienticket raus. Für rund 100 Euro können bis zu 5 Personen gemeinsam mit dem Zug durchs Land fahren, Hin- und Rückfahrt inklusive. Die Sitzplätze sind auch im Preis inklusive. Das Ticket gibt es ab Mitte Juni und gilt dann für Reisen bis Mitte September. Die Bahn reagiert damit auf die teuren Sprit- und Flugpreise. Der Bayerische Elternverband setzt sich dafür ein, dass der Freitag nach Christi Himmelfahrt schulfrei wird. Damit könnten Familien ein langes Wochenende haben. Dafür gibt es jetzt eine Online-Petition. Momentan müssen die Kinder in Bayern am Brückentag ganz normal zur Schule. In anderen Bundesländern ist das oft anders. Dort ist der Tag entweder generell frei oder die Schulen nutzen einen beweglichen Ferientag. Es liegen schwierige Themen auf dem Tisch. Entlastungen für die Bürger, der Bundeshaushalt und Reformen. Gerade diskutieren Union und SPD im Kanzleramt. Suita Suvali, die Stimmung beim Koalitionsausschuss dürfte angespannt sein.
4: Kanzler Merz wurde für seine Reformpläne bei Rente und Arbeitszeit beim Kongress des Deutschen Gewerkschaftsbundes heftig ausgebuht. SPD-Chefin Baas hat sich dort klar gegen Sozialabbau gestellt. Genau diese Spannungen dürften jetzt auch beim Koalitionsausschuss spürbar werden. Dazu kommt noch der Streit um die geplante Entlastungsprämie von bis zu 1.000 Euro. Nach dem Nein des Bundesrats steht die Maßnahme wohl vor dem Aus.
3: Mercedes verkauft alle Autohäuser in Berlin und Brandenburg an die britische Firma Global Auto Holdings. Insgesamt geht es um 7 Standorte mit mehr als 1.100 Beschäftigten. Der Deal muss aber noch von den Behörden genehmigt werden und soll Ende des Jahres abgeschlossen sein. Dass Mercedes seine Autohäuser verkaufen will, ist schon seit 2 Jahren bekannt. Die britische Käuferfirma betreibt Mercedes-Häuser in Großbritannien und den USA. Schock in der NBA. Die nordamerikanische Basketball-Profiliga trauert um Brandon Clark. Der Spieler von den Memphis Grizzlies ist im Alter von nur 29 Jahren gestorben. Das teilten das Franchise und Clarks Agentur mit. Die Todesursache ist noch unbekannt. Brandon Clark spielte seit 2019 für die Memphis Grizzlies.
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2: 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So easy to fall in love.
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1: Und jetzt ganz frisch die aktuelle von Leonie und Callum Scott. Stay.
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0: Und jetzt ganz frisch die aktuelle von BTS, Swim.

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2: Mit Katrin Steinberger. Wer bei einer Vergewaltigung oder einem Raub K.O.-Tropfen benutzt, soll in Zukunft zu mindestens 5 Jahren Gefängnis verurteilt werden. Das will Bundesjustizministerin Hubig mit einem neuen Gesetz erreichen. K.O.-Tropfen seien besonders hinterhältig und gefährlich, sagte sie der Rheinischen Post. Mit dem neuen Gesetz sollen K.O.-Tropfen genauso streng behandelt werden wie Waffen. Der Tankrabatt kommt mittlerweile bei den meisten Autofahrern an. Laut Monopolkommission ist die Steuersenkung an der Zapfsäule deutlich spürbar. Das IFO-Institut hat ausgerechnet, dass Diesel um 14 Cent und Superbenzin um 15 Cent günstiger sind. Allerdings seien die Preise vor der Steuersenkung künstlich angehoben worden, kritisiert die Monopolkommission. Cyberangriffe werden in Deutschland immer mehr zum Problem. Laut einem neuen Bundeslagebild nehmen vor allem Erpressungsangriffe auf Unternehmen und Behörden zu. 1000 Anzeigen waren es letztes Jahr bundesweit. Soita Suwali berichtet.
3: Besonders häufig geht es um sogenannte Ransomware-Angriffe. Dabei verschlüsseln kriminelle Daten und verlangen Geld für die Freigabe. Innenminister Dobrindt sagt, künstliche Intelligenz mache solche Attacken einfacher und gefährlicher. Deshalb plant die Bundesregierung ein neues Gesetz, damit Behörden künftig auch die Infrastruktur der Täter gezielt stören können.
2: Deutschland ist bei ausländischen Studierenden sehr beliebt und landet laut UNESCO-Studie auf Platz 4 weltweit nach den USA, Großbritannien und Australien. Besonders junge Leute aus Europa entscheiden sich für ein Studium hier. Sie schätzen vor allem die gute Technik, viele Angebote auf Englisch und die vergleichsweise niedrigen Kosten. Deutschlands bester Tennisprofi Alexander Zverev ist beim Masters-Turnier in Rom im Achtelfinale ausgeschieden. Der 29-Jährige unterlag dem Italiener Luciano Darderi in 3 Sätzen. Dabei vergab Zverev gleich 4 Matchbälle im 2. Satz und brach dann im 3. Abschnitt völlig ein. Der Italiener gewann den finalen Satz mit 6:0.
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3: Und jetzt die aktuelle von Holly Humberstone. To Love Somebody.
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1: Und jetzt ganz frisch die aktuelle von Olivia Rodrigo. Drop Dead.
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0: Hamburger SV. Wie der HSV mitgeteilt hat, wird sie damit Nachfolgerin von Stefan Kuntz. Die 40-jährige Krüger war jahrelang Teammanagerin beim FC Bayern München und bekleidete zuletzt eine Funktion im Vorstandsbereich des Rekordmeisters.
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